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2: Mit Sebastian Pasotti. Bundestag und Bundesrat sollen heute den neuen Tankrabatt beschließen. Er soll ab 1. Oktober, also kommende Woche Donnerstag, gelten, bis Ende des Jahres. Wie schon der erste Tankrabatt im Mai und Juni soll er rund 17 Cent pro Liter Sprit betragen. Ob die Mineralölkonzerne den Rabatt wirklich komplett an die Autofahrer weitergeben, ist aber fraglich. Das Bundeskartellamt sagt, dass das beim ersten Rabatt nicht der Fall war. Nach der Wahl sortieren sich die Berliner Parteien neu. Die CDU hat Stefan Evers zum neuen Fraktionschef gewählt. Die SPD hat Steffen Krach und die Abgeordnete Derya Çalar für den Fraktionsvorsitz nominiert. Die Wahl ist hier kommende Woche. Krach machte klar, dass die SPD bereit für Sondierungsgespräche ist. Man wolle aber erstmal den Landesparteitag der Linken heute abwarten. Hier entscheidet die Linke am Nachmittag, ob sie Sondierungsgespräche mit Grünen und SPD führen will. Seit Jahren ist ein altes Hotel an der Gürtelstraße in Friedrichshain illegal von mehreren Personen besetzt. Vorgestern wollten Mitarbeiter des neuen Eigentümers das Haus betreten. Sie wurden anscheinend mit Glasflaschen beworfen. Gestern Abend rückten dann 200 Polizisten mit einem richterlichen Durchsuchungsbeschluss an. Sie beschlagnahmten Beweismittel, darunter seien unter anderem Schreckschusswaffen gewesen. 6 Personen wurden in Gewahrsam genommen. Fußball-Bundestrainer Jürgen Klopp hat bei seinem ersten Spiel mit der Nationalmannschaft einen Sieg knapp verpasst. In der Nations League spielte Deutschland gegen die Niederlande 1:1. Das Tor für Deutschland erzielte Felix Metscher. Der Ausgleich fiel in der Nachspielzeit. Klopp war nach dem Spiel im ersten insgesamt zufrieden.
3: Sehr gut angefangen, sind sehr gut ins Spiel gekommen, haben dann kurzen Faden verloren und sind dann so ein bisschen ins Hinterherlaufen gekommen. Da war dann nicht, wenn man 15, 20 Minuten war nicht mehr aus dem Spiel von dem zu sehen, was wir eigentlich vorhaben. Die Jungs haben aber, und das ist jetzt die wichtigste Information, absolut alles rausgehauen.
2: Schon am Sonntag muss die deutsche Mannschaft wieder ran. In Augsburg geht es gegen Griechenland. Alba Berlin hat auch sein zweites Saisonspiel in der Basketball-Bundesliga gewonnen. Alba besiegte am Abend die Skyliners Frankfurt mit 94:83. Und so war das Neueste aus der Flux FM Nachrichtenredaktion.
4: Dankeschön. Temperaturen aktuell bei 12 Grad und 17 bekommen wir heute maximal. Also ähnlich wie gestern, wenn insgesamt auch etwas trockener. Es wird heute zwar den ganzen Tag über Wolken geben, aber dafür soll es, wenn überhaupt, nur gelegentlich einzelne Niederschläge geben und keine größeren, die sich ja dann gestern Nachmittag auch nochmal gezeigt haben, obwohl das bisher nicht vorhergesagt war. Aber auf alle Fälle heute insgesamt trocken, wenn überhaupt nur ein paar einzelne Tropfen. Für morgen dann ein Mix aus Sonne und Wolken bei 22 Grad. Am Sonntag insgesamt auch freundlich bei 23 Grad und Anfang nächster Woche sogar bis zu 25 Grad.
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4: Ach, wie toll, es ist ein Freitagmorgen und das heißt, das Wochenende rückt näher. Wir haben es fast geschafft und jetzt erstmal raus und in diesen Morgen starten. 3 Minuten nach 6 am Mikrofon Sascha Schlegel. Guten Morgen.

Maggie Rogers, die sich aufgemacht hat zu zeigen, dass Country-Musik auch durchaus zeitgenössisch klingen kann. Hier mit ihrem Stück That's Where I Am. Das war Maggie Rogers um 6:11. Der nächste Künstler, geboren in Florida und der Sohn eines legendären jamaikanischen Dancehall-Produzenten, und zwar der Sohn von Steve Martin. Und Steve Martin hatte mit seinem Sohn einiges vor, denn er hat ihm einen ganz besonderen Namen gegeben. Und zwar als Vornamen einfach nur Q, also der Buchstabe Q. Weil der Meinung war, dass er einen ganz besonderen Namen braucht, denn auf ihn wartet Großartigkeit. Und deswegen hören wir jetzt hier den Sohn von Steve Martin, Q Martin, der wirklich auch ein großartiger Musiker geworden ist. Hier mit seinem Stück Hey There, I Have a Compulsive Complex.

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0: Jetzt auch schon seit März 10 Jahren hier bei uns auf Flux FM auf der Playlist die belgische Band Intergalactic Lovers. Immer wieder gern gesehene Gäste, die uns auch in den letzten Jahren immer wieder besucht haben. Hier mit ihrem Stück Islands. Und wir haben es damit 26.
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0: Wohingegen die nächsten beiden Herren aus Irland noch relativ neu sind auf unserer Playlist. Wir haben sie letztes Jahr kennengelernt. 49th and Main nennen sie sich. Auf der einen Seite ist da Paddy King, auf der anderen Seite Ben O'Sullivan. Die beiden Iren haben sich interessanterweise in einem Sommer in Kanada kennengelernt und sich dann auch nach der gemeinsamen Kreuzung benannt, an der sie gewohnt haben. 49th and Main. Und mittlerweile tun sie sich gerne auch mit anderen KünstlerInnen zusammen. Hier zum Beispiel mit Saulin Ryan und die 83. Und hier hören wir das Stück Through the Rain, eine neue Nummer von 49th and Main für euch zum Start in diesen Freitag. Temperaturen aktuell bei 12 Grad, 17 gibt es heute maximal, dazu viele Wolken, wenn überhaupt nur gelegentlich ein paar Niederschläge, aber ansonsten soll es heute trocken bleiben.

0: John Rakai für euch zum Start in diesen Freitag mit Enemies 6.30 Uhr.
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0: Zeit mal in diesen Morgen mit ein paar guten Nachrichten zu starten und die kommen von Katja Berg, unserer lieben Kollegin, die sich mit dem Thema Housing First beschäftigt hat.
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2: Rund 420 obdachlose Menschen in Berlin haben seit Einführung des Programms eine eigene Wohnung gefunden. Alleinerziehende, Paare und Familien. Vor wenigen Tagen wurde der 350. Mietvertrag in Berlin unterzeichnet. Housing First stammt aus den USA. Das Modell wurde Anfang der 90er in New York entwickelt. Der Grundgedanke ist einfach, Menschen, die auf der Straße leben oder schon lange keine eigene Wohnung mehr haben, bekommen zuerst eine dauerhafte Bleibe. Sie müssen vorher keine Therapie, keine Ausbildung oder andere Hilfsangebote durchlaufen. Und sobald die Wohnung gefunden ist, erhalten die BewohnerInnen auf Wunsch zusätzliche Unterstützung, etwa bei Behörden, bei Finanzen, Arbeit oder bei psychischen Problemen. Die Hilfe soll dazu beitragen, dass sie ihre Wohnung behalten. In Berlin gibt es Housing First seit 2018 und das Konzept funktioniert. Mehr als 90% der Menschen bleiben laut Senatsverwaltung langfristig in ihrer Wohnung.
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0: Ja, das sind doch wirklich gute Nachrichten. Santi Gold,

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0: Also wenn ich eine Liste schreiben müsste mit den LieblingskünstlerInnen und MusikerInnen in meinem Leben, dann wäre dieser Mann definitiv in der Top 10. Sufjan Stevens, der New Yorker, der uns hier mit in dieses pathetische große Werk nochmal entführt hat, das er vor mehr als 20 Jahren veröffentlicht hat. Chicago von Sufjan Stevens um 20 Minuten vor 7.
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0: Also mal abgesehen davon, dass Reinhard May heute sein neues Album veröffentlicht, gibt es aber noch weitere Veröffentlichungen, die vielleicht für euch etwas relevanter sind. Zum Beispiel eine neue Platte von Blondshell, Sabrina Teitelbaum aus den USA, die sich jetzt zurückgemeldet hat mit dem neuen Album Violence. Zuvor hatte sie auf ihren früheren Veröffentlichungen gerne auch mal sehr direkt und auch sehr persönlich ihre Liebesbeziehung besungen, auch vor allen Dingen den schmerzhaften Teil dieser Beziehung. Und mittlerweile hat sie sich da aber ein bisschen mehr Interpretationsspielraum geöffnet auf diesem neuen Album. Es geht nicht mehr nur um Liebschaften, sondern es geht auch um Freundinnenschaften, es geht um Religion, es geht um den eigenen Körper, es geht um Heilung als langen und wenig glamourösen Prozess. Und dabei arbeitet sie diesmal auf dem neuen Album vor allen Dingen mit sehr viel mehr Metaphern und hat sich vor allen Dingen auch auf dem neuen Album einer Frage gestellt, warum auf der einen Seite die Welt so gewaltsam ist, warum sie so mit schrecklichen Dingen erfüllt ist und dann aber auch gleichzeitig so viel Schönheit entbirgt, und versucht diese Frage auf dem neuen Album zu beantworten. Wir wollen uns das Ergebnis hier mal anhören mit einem Auszug. Heart has to work so hard. Auch ein sehr schöner Titel von Blondshell. Und dann sei natürlich auch nochmal erwähnt, dass am 7. Dezember in Metropol ein Konzert der US-amerikanischen Künstlerin auf dem Plan steht. Präsentiert von Flux FM. Wir freuen uns schon sehr, dass hier ist Blondshell aus dem neuen Album Violence.

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Ja, scheint so, als hätte Anthony Schmierig auch so ein bisschen Underworld gehört. Klingt auch schon so ein bisschen in Richtung Born Slippy. Hier das Stück Seminal um 6.49 Uhr. Apropos Born Slippy und Underworld. Irvin Welch, der Autor hinter Trainspotting, wo damals ja dieser großartige Hit von Underworld zu hören war, ist am Sonntag hier in Berlin und liest und spricht gemeinsam mit Thorsten Nagelschmidt im Kolosseum. Es gibt dafür auch Tickets, also da wird vor allen Dingen über Trainspotting gesprochen, aber auch über seinen letzten großen Roman, den Nachfolger zu Trainspotting, Man in Love, der 2025 erschienen ist. Also wie gesagt, Irvin Welch und Fans von Trainspotting sollten dann auf alle Fälle am Sonntag ins Kolosseum gehen. Anfang der Woche wurde dagegen noch demonstriert. Jetzt wird am Cottbusser Tor aber ernst gemacht, denn es gibt weitere Schritte in Sachen umstrittener KI-Überwachung. Die Berliner Polizei hat nämlich dort gestern bereits die Kamerawinkel und die Feineinstellungen der Kameras dort vorgenommen. Und nach dieser rund vierwöchigen Feinjustierung, die jetzt auch noch weitergeht, startet dann der offizielle Testbetrieb. Und das Besondere an der Technik, diese sogenannte semantische KI, die gezielt Bewegungsmuster analysieren soll. Das System kann also unterscheiden, ob eine Person auf dem Gehweg stürzt, ob zugeschlagen wird oder ob jemand lediglich einen Fußball kickt. Und der Monitor in der Polizeizentrale bleibt dabei grundsätzlich schwarz und schlägt erst im Ernstfall Alarm. Ja, und zum Schutz der AnwohnerInnen werden dann Fensterfronten und Hauseingänge unkenntlich gemacht. Aber ansonsten sind die Kameras bereits installiert und die KI wird jetzt eben eingestellt und dann in vier Wochen auch so richtig in den Einsatz kommen. Falls sich nach der Wahl jetzt vom Sonntag damit im Bezirk und vor allen Dingen politisch in den Entscheidungen nicht noch was ändern sollte. Also vielleicht Augen aufhalten, was ihr am Cottbusser Tor ab sofort macht. Es könnte vielleicht von der KI als gefährlich empfunden werden.

Ja, starker Sound und eine junge Musikerin aus Wien mit iranischen Wurzeln erst letzte Woche bei uns unten im Bergfest zu Gast und jetzt hier bei uns in der Playlist. Das war Layla mit Sterne und Mond. So, wir tanzen uns jetzt noch mal ein bisschen hier in diesen Freitagmorgen und dann ist es gleich 7 und ihr bekommt die aktuellen Meldungen aus der Nachrichtenredaktion.

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2: mit Sebastian Pasotti. Der neue Tankrabatt soll heute die letzten beiden Hürden nehmen. Bundestag und Bundesrat sollen die Energiesteuersenkung beschließen. Wie der erste Rabatt im Mai-Juni soll auch dieser Rabatt rund 17 Cent pro Liter Sprit betragen. Er soll ab 1. Oktober, also kommende Woche Donnerstag, gelten, bis Ende des Jahres. Viele Ökonomen kritisieren, der Tankrabatt sei teuer und unterstütze vor allem Menschen, die dies nicht nötig haben. Die Berliner SPD ist grundsätzlich bereit für Sondierungsgespräche, das sagte am Abend Landesparteichef Steffen Krach. Man wolle aber erstmal den Landesparteitag der Linken heute Nachmittag abwarten. Hier entscheidet die Linke, ob sie Sondierungsgespräche mit Grünen und SPD führen will. Die Berliner CDU hat derweil entschieden, dass Stefan Evers neuer Fraktionschef werden soll. Die Berliner SPD hat Steffen Krach und die Abgeordnete Derya Çalar für den Fraktionsvorsitz nominiert. Hier ist die Wahl erst kommende Woche. Rund 200 Berliner Polizisten sind am Abend an einem alten besetzten Hotel in der Gürtelstraße in Friedrichshain angerückt. Sie hatten einen richterlichen Durchsuchungsbeschluss. Die Polizei beschlagnahmte Beweismittel, darunter Schreckschusswaffen und Schlagwerkzeuge. 6 Personen wurden in Gewahrsam genommen. Erst vorgestern hatte es hier wieder einen Zwischenfall gegeben. Mitarbeiter des neuen Eigentümers wollten das verfallene Gebäude betreten. Dabei wurden sie anscheinend mit Glasflaschen beworfen. Beim Debüt von Jürgen Klopp als Bundestrainer hat die deutsche Fußballnationalmannschaft gegen die Niederlande unentschieden gespielt, 1:1. Felix Metscher hatte Deutschland in Führung gebracht, der Ausgleich für die Niederlande fiel in der Nachspielzeit. Klopp war nach dem Spiel im ersten insgesamt zufrieden.
3: Was die ganze Zeit da war, volle Bereitschaft. Und das ist ja das, was wir sehen mussten. Auf jeden Fall haben wir gesehen und deshalb bin ich mit dem Paar total happy.
2: Am Sonntag steht in Augsburg das erste Heimspiel der Nationalelf unter Bundestrainer Klopp an. Es geht gegen Griechenland. In der Basketball-Bundesliga hat Alba Berlin auch das zweite Saisonspiel gewonnen. Der Titelverteidiger setzte sich gegen Frankfurt mit 94:83 durch. Und soweit das Neueste aus der Flux FM Nachrichtenredaktion.
4: Danke, Sebastian. Ja, schauen wir uns mal an, ob das Wetter heute unseren Bundestrainer Klopp auch happy macht. Also jetzt sieht's gerade eher ein bisschen ungemütlich aus. Den ganzen Tag über wird es viele Wolken geben. Und ja, so wie es gerade aussieht, würde man jetzt auch nicht denken, dass es auch den ganzen Tag über trocken bleiben soll. Es hat ja heute Morgen schon Regen gegeben, aber für die nächsten Stunden und für den ganzen Tag über ist auch erstmal kein weiterer Niederschlag vorhergesagt. Das war gestern auch nicht der Fall und dann am Nachmittag hat es ja dann trotzdem nochmal geregnet. Heute maximal auf alle Fälle 17 Grad, wir sind aktuell bei 12 Grad und dazu den ganzen Tag über viele Wolken. Morgen dann freundlicher bei 22 Grad, auch mit etwas Sonne, ebenfalls auch am Sonntag und Anfang nächster Woche auch bei einem Mix aus Sonne und Wolken bis zu 25 Grad auf dem Thermometer.
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4: Einen happy Start in diesen Freitag wünsche ich euch. Das Wochenende rückt immer näher. Wir haben es fast geschafft. Kommt gut raus und habt einen schönen guten Morgen. Am Mikrofon Sascha Schlegel für euch und hier Musik von Versace.

0: Mit flatternden Wimpern, Bad for Lashes, die britische Musikerin hier mit ihrem Stück Daniel. Auch mal wieder schön, dieses Stück zu hören von einer Musikerin, die uns vor 2 Jahren ihr letztes Album geschenkt hat, das insgesamt aber etwas untergegangen ist, aber trotzdem eine tolle Musikerin, die wir immer gerne auflegen. Hier um 7:11. So, ob es an diesem Wochenende für euch und eure Kinder kleine und große Abenteuer gibt, die das Leben ein wenig verschönern mit der Familie, das weiß Martin Gerz. Es wird auf alle Fälle dampfig und verträumt schön. Mehr dazu jetzt von ihm.
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1: Ja, Martin Gerz, einfach ein Profi, wenn es um die richtigen Termine für die Familie geht, aber auch ein Profi, wenn es um die richtige musikalische Soundbegleitung geht. Hier gerade ein paar Tipps für euch und eure Familie. Und einen Tipp habe ich noch für euch. Heute startet das Beat and Bark Festival in Lichterfeld und da gibt es Hunde. Wettkämpfe, sportlich. Und was muss ich dazu mehr sagen? Also mehr Informationen gibt's gleich um 7:30 in der Agenda, aber auf alle Fälle vielleicht ja auch ein Ausflug mit der Familie wert. Einfach ein paar Hunden bei sehr tollen Disziplinen beiwohnen. Und was für Disziplinen es gibt und wo ihr genau hin müsst, das sage ich euch dann gleich in der Agenda hier um 7:30. Das hier ist Leon Bridges mit Talk It Over.

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0: Das waren Baby aus London, die vier Jungs, die sich alle übers Internet kennengelernt haben und dann diese gemeinsame Band gegründet haben, hier um 7:22 mit dem Stück Hotline.
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0: Bevor sie jetzt am 6. Dezember wieder mal hier nach Berlin kommt und das Tempodrom bespielt, hat Bieber Doobie jetzt eine neue Single ausgekoppelt aus ihrem aktuellen Album Pylon. Das ist ja gerade erst vor 2 Wochen erschienen und hier hört ihr den neuen Song Memories. Bieber Doobie und dann wie gesagt am 6. Dezember ihr Konzert hier in Berlin. Gästelistenplätze auf unserer Homepage und in der Flux Music App. Und dann gleich die wichtigen Termine des Tages.

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0: Die Queen des Pops, Madonna, besingt Dance Terrier, war in den 80ern in New York City ein wichtiger Club mit überaus prominentem Klientel, wie hier auch gerade besungen wurde, und auch mit einigen Gästen, zum Beispiel auch aus Deutschland. Malaria zum Beispiel und auch Nina Hagen haben damals in den 80ern dort gespielt. Und weil alle dort eben so besonders waren, hat Madonna auf ihrer aktuellen Erfolgsplatte diesem Club hier auch nochmal ein musikalisches Denkmal gesetzt. Damit 7.30 Uhr.
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0: Und die wichtigen Termine für diesen heutigen 25. September. Heute ist erstmal Tag der Zahngesundheit. Seit 1991 erinnert dieser Tag uns alle daran, dass Zähneputzen vor dem Bohrer schützt und dass wir alle nicht die Zahnseide vergessen sollten. Also in diesem Sinne frisches Putzen und frohes Putzen. Ja, und mit hoffentlich frisch geputzten Zähnen haben unsere gewählten VolksvertreterInnen im Bundestag heute einiges auf der Agenda. Zum Beispiel die finale Abstimmung über den Tankrabatt und die erneute Abstimmung über das Bundespolizeigesetz. Diskutiert wird daneben dann aber auch über die BAföG-Reform, antragsloses Kindergeld und vielleicht werden auch neue Haftungsregeln für E-Scooter beschlossen. Hier in Berlin, das größte Festival für kurdischen Film in ganz Europa startet heute in die 16. Ausgabe. Bis nächsten Donnerstag gibt es im Kino Babylon Mitte internationale Produktionen, Dokumentationen und Kurzfilme mit kurdischem Bezug und die meisten Vorstellungen auch passenderweise in Anwesenheit der Filmschaffenden. Außerdem in Berlin am Olympiastadion, da gibt es die Pyronale, die inoffizielle Weltmeisterschaft der Feuerwerkskunst und diese feiert dabei auch 20-jähriges Jubiläum. 6 der besten internationalen Pyro-Teams treten heute und morgen dort am Olympiastadion gegeneinander an. Ja, und ich habe es vorhin schon angekündigt, die Hundefans unter euch sollten heute lieber nach Lichterfeld, denn dort gibt es das Beat and Bark Festival am Besucherbergwerk F60. Und da wird es ab heute sportlich für die Vierbeiner mit tollen Disziplinen wie Dog Dance, Dog Frisbee, Canicross, Doggy Golf, Dog Diving oder auch Sub mit Doggo. Ja, und das Beste, die Fellnasen messen sich sogar bis Sonntag. Also wer es heute nicht nach Lichterfeld schafft, ihr könnt auch am Wochenende vorbeischauen. Ich würde sagen, das klingt nach einem tollen Familienausflug. Und ansonsten gibt es heute auch ein paar bekannte Geburtstagskinder und wir gratulieren zum Beispiel Sienna Spyro, die britische Sängerin wird 21, Schauspieler, Komiker und Musiker Donald Glover alias Childish Gambino feiert seinen 43. Geburtstag. Luke Skywalker-Darsteller Mark Hamill wird 75 und dann noch Catherine Zeta-Jones und Michael Douglas. Die beiden sind nicht nur Hollywoods Traumehepaar und nicht nur verheiratet, sondern feiern auch immer schon am selben Tag ihren Geburtstag. Sie wird 57 und auf ihn warten dann mittlerweile schon 82 Kerzen zum Auspusten. Und 44 Kerzen werden heute im Hause Casper ausgepustet. Der Rapper feiert heute seinen 44. und damit eine Schnapszahl. Und hier hören wir ihn mit seinem Stück im Ascheregen. Soweit der Blick auf die Termine des heutigen Tages. Casper hier zum Geburtstag mit im Ascheregen.

0: Only Real mit Good Morning. Um 7.39 Uhr wünsche ich euch auch einen schönen guten Morgen.
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0: 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September bis zum 11. Oktober kommen dafür KünstlerInnen aus verschiedenen Teilen der Welt nach Berlin. Mit Tanz, Theater und Performance erzählen sie von Natur und Kulturerbe, von Wasser, Wald und Erde und bringen dabei ihre eigenen Perspektiven auf Geschichte mit. Eröffnet wird das Festival dann nächste Woche am 30. September mit dem Stück Luftmasse. 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
0: In 20 Minuten ist es 8, das hier sind Rooney.

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Tode. Die Gravitation der superschweren Sonne hält die Planeten um sie herum in ihren Umlaufbahnen, auch uns mit der Erde, aber die Gravitation zieht auch manchmal Menschen zueinander an oder nicht. Also metaphorisch hier die Anziehungskraft, besungen von Softloft in ihrem Stück Gravity's Pull. Die Platte dazu kam Anfang des Monats raus, Throw the Dice, und am 14. Oktober das Konzert im Lido, präsentiert von Flux FM. Um 7:51 gibt's jetzt noch einen Termin, den ich vorhin in der Agenda vor einer knappen Viertelstunde jetzt nicht mehr einbauen konnte. Einerseits, weil er auch nicht heute ist, sondern am Sonntag, und weil er einfach nicht mehr reingepasst hat, im wahrsten Sinne des Wortes. Denn am Sonntag steigt auf dem Spargelhof Kleisto nämlich wieder das traditionelle große Kürbiswiegen. Mehr als 60 ZüchterInnen und Züchter aus ganz Deutschland reisen an und wollen wissen, wer hat in diesem Jahr den größten oder beziehungsweise das schwerste Exemplar auf der Waage. Letztes Jahr wurde dort ja schon mit unglaublichen 1034 Kilo das erste Mal die Tonnengrenze geknackt. Und diesmal soll sogar der deutsche Allzeitrekord geknackt werden. Der liegt nämlich aktuell bei 1052 Kilo. Gegessen werden die Kürbisse dann am Sonntag nicht. Das liegt am Spezialdünger der großen Babys. Aber es wird das Ganze dann am 1. November geben, in aufgeschnittener Form. Da werden sie dann quasi zerlegt, die großen Kürbisse. Und man kann sich dann so ein paar begehrte Kerne mitnehmen. Und die könnt ihr dann entweder essen oder ja auch zur eigenen Kürbiszucht auf eurem Balkon oder im Garten nutzen. Und ich sehe die Meldung dann schon im nächsten Jahr. Ein tonnenschwerer Kürbis sorgte für einen Balkonabriss in Lichtenberg oder so. Also auf alle Fälle ein schöner Ausflug am Wochenende, am Sonntag auf dem Spargelhof Kleisto, das große Kürbiswiegen. Und das kann man ja ganz wunderbar verbinden mit dem Beat and Bark Festival und sich dann gleichzeitig ein paar sportelnde Hunde anschauen. Also das ist doch die perfekte Sonntagsgeschaltung. Einerseits Hunde beim Sport anschauen in Lichterfeld und andererseits ein paar große Kürbisse angucken. Hier im Spargelhof Kleisto dann am Sonntag.

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2: Mit Sebastian Pasotti. Bundestag und Bundesrat sollen heute den neuen Tankrabatt beschließen. Er soll ab 1. Oktober, also kommende Woche Donnerstag, gelten, bis Ende des Jahres. Wie schon der erste Tankrabatt im Mai und Juni soll er rund 17 Cent pro Liter Sprit betragen. Ob die Mineralölkonzerne den Rabatt wirklich komplett an die Autofahrer weitergeben, ist aber fraglich. Das Bundeskartellamt sagt, dass das beim ersten Rabatt nicht der Fall war. Nach der Wahl sortieren sich die Berliner Parteien neu. Die CDU hat Stefan Evers zum neuen Fraktionschef gewählt. Die SPD hat Steffen Krach und die Abgeordnete Derya Çalar für den Fraktionsvorsitz nominiert. Die Wahl ist hier kommende Woche. Krach machte klar, dass die SPD bereit für Sondierungsgespräche ist. Man wolle aber erstmal den Landesparteitag der Linken heute abwarten. Hier entscheidet die Linke am Nachmittag, ob sie Sondierungsgespräche mit Grünen und SPD führen will. Seit Jahren ist ein altes Hotel an der Gürtelstraße in Friedrichshain illegal von mehreren Personen besetzt. Vorgestern wollten Mitarbeiter des neuen Eigentümers das Haus betreten. Sie wurden anscheinend mit Glasflaschen beworfen. Gestern Abend rückten dann 200 Polizisten mit einem richterlichen Durchsuchungsbeschluss an. Sie beschlagnahmten Beweismittel, darunter seien unter anderem Schreckschusswaffen gewesen. 6 Personen wurden in Gewahrsam genommen. Fußball-Bundestrainer Jürgen Klopp hat bei seinem ersten Spiel mit der Nationalmannschaft einen Sieg knapp verpasst. In der Nations League spielte Deutschland gegen die Niederlande 1:1. Das Tor für Deutschland erzielte Felix Metscher. Der Ausgleich fiel in der Nachspielzeit. Klopp war nach dem Spiel im ersten insgesamt zufrieden.
3: Sehr gut angefangen, sind sehr gut ins Spiel gekommen, haben dann kurzen Faden verloren und sind dann so ein bisschen ins Hinterherlaufen gekommen. Da war dann nicht, wenn man 15, 20 Minuten war nicht mehr so viel von dem zu sehen, was wir eigentlich vorhaben. Die Jungs haben aber, und das ist jetzt die wichtigste Information, absolut alles rausgehauen.
2: Schon am Sonntag muss die deutsche Mannschaft wieder ran. In Augsburg geht es gegen Griechenland. Alba Berlin hat auch sein zweites Saisonspiel in der Basketball-Bundesliga gewonnen. Alba besiegte am Abend die Skyliners Frankfurt mit 94:83. Und so war das Neueste aus der Flux FM Nachrichtenredaktion.
4: Dankeschön. Wir starten grau und verhangen und mit leichtem Sprühregen, wie ich hier aktuell auf dem Studiofenster sehe, in diesen Freitagmorgen. Eigentlich war für heute gar kein Regen mehr vorhergesagt, er ist in der Nacht gefallen und für den restlichen Tag sollte es eigentlich nur bewölkt bleiben. Aber jetzt gibt es hier trotzdem ein paar so einzelne Tröpfchen, jetzt nicht wirklich viel, aber zumindest so ein bisschen feucht. Das Ganze heute bei maximal 17 Grad und den ganzen Tag über soll es viele Wolken geben, aber wie gesagt auch erstmal kein größerer Niederschlag vorhergesagt, weder in Berlin noch Brandenburg. Für morgen ein Mix aus Sonne und Wolken bei 22 Grad, auch am Sonntag freundlich bei 23 Grad und auch in der nächsten Woche soll es sonnig und nur leicht bewölkt weitergehen bei bis zu 25 Grad.
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4: Wir haben es damit 3 Minuten nach 8. Ihr hört super früh auf Flux FM mit Sascha Schlegel. Schönen guten Morgen.

Das musikalische Loch, was der Tod von Amy Winehouse verursacht hat, wird mittlerweile ja großartig gefüllt, zum Beispiel auch von dieser britischen Künstlerin Lou Saint, die stimmlich natürlich auch voll in die gleiche Kerbe schlägt. Hier mit ihrem Stück Joking um 8:09. Und wir bleiben noch etwas beim Thema, klingt fast wie, denn jetzt folgt wahrscheinlich die einzige Band in Deutschland, die extrem nach The Cure klingt, ohne diese zu kopieren. Und ich spreche von der Berliner Band Clisi. Früher waren die Post-Punker und Goth-Ikonen aus Berlin ja noch sehr melancholisch und düster unterwegs. Und jetzt haben sie aber ein neues Album in diesem Jahr veröffentlicht. Einmal mehr mit dir gegen die Furcht. Und darauf gibt es überraschend viel Hoffnung zu hören. Und vor allen Dingen auch wieder etwas Licht gegen die gesellschaftliche Düsterheit. Ja, und dieses Album wird jetzt live präsentiert am Sonntag im Franz Club im Prenzlauer Berg. Die Band Clisi sind gerade auf Tour. Und wenn ihr zum Konzert wollt und euch Clisi anschauen möchtet, dann schreibt jetzt auf fluxfm.de/win im Betreff Clisi und dann schreibe ich euch mit etwas Glück auf die Gästeliste für den Sonntag. Und hier hören wir Clisi, die Band, die wahrscheinlich wie keine andere Band in Deutschland nach The Cure klingt, ohne diese aber auch wirklich so schamlos zu kopieren. Clisi mit Melancholia aus dem neuen Album Einmal mehr mit dir gegen die Furcht. 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

0: Cleese aus Berlin am Sonntag live im Franz Club in der Kulturbrauerei und ihr könnt mit dabei sein. 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Es ist damit 14 Minuten nach 8.
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Es ist schon beeindruckend, wie oft in der Musikgeschichte schon getanzt wurde. Und zwar nicht nur einmal, sondern gleich dreimal. The Beach Boys 1964 mit Dance, Dance, Dance. Die Steve Miller Band mit ihrem großen Hit Dance, Dance, Dance. Astrid S., die norwegische Sängerin mit ihrem Stück Danse, Danse, Danse. Lykke Li. Oder auch hier jetzt der schottische Produzent Barry Can Swim mit Danse, Danse, Danse. Macht 21 genug getanzt, kurz mal ein bisschen in die eigene Familiengeschichte zurückgeschaut mit Leanne Lahavas, die hier den Schmuck ihrer Großmutter besingt, der grün und golden ist, und zum Stück Green and

0: Tja, wenn die Natur aufräumt, dann kann man das im Englischen auch schon mal als Killing Spree bezeichnen. Chloe Slater hat das hier gesungen. Mother Nature's Killing Spree um 8.29 Uhr.
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0: Es folgt unser Album der Woche, das sechste und neueste Album von der schwedischen Sängerin Tove Lo. Die offen bisexuelle Künstlerin, die ja auch als hedonistische Ikone der LGBTQIA+-Community zählt, hat sich jetzt mit dem neuen Album zurückgemeldet und vor allem gezeigt, dass sie von clublastigen und hedonistischen Synthie-Pop-Klängen auch gerne mal so ein bisschen andere Töne anschlagen kann. Es geht weiter um hedonistisches und exzessives Leben. Es geht aber auch um die große Frage, wie sie einerseits so dieses ausgiebige Feiern mit einem klassischen Familienbild oder beziehungsweise einem klassischen Lebensentwurf verbinden kann. Also viele große Themen und das Ganze diesmal auch ein bisschen musikalisch indiesker verarbeitet. Aber Daniel Meinl aus der Musikredaktion wird euch das Album jetzt hier nochmal ausführlicher im Detail vorstellen.
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3: Tove Lo war noch nie für gefälligen Plastikpop bekannt. Auf Estrus lotet sie ihre musikalischen Grenzen völlig neu aus. Die Platte vertont pures Chaos und menschliche Überforderung, verzichtet dabei aber auf glatt gebügelte Radiohits. Für die Schwedin ein einziger großer Spaß, für ihre Fans vielleicht eine kleine Herausforderung. Glasklare, fast isolierte Vocals treffen stellenweise auf brutal hämmernde Beats. Tove Lo entzieht sich hörbar der Erwartungshaltung an klassische Popmusik und baut eine Klangwelt auf, die sperriger und fordernder ist als noch auf ihrem Vorgängeralbum Dirt Fam.
4: I think actually this album is quiet.
5: Ich finde eigentlich, dass dieses Album ziemlich indie ist. Es ist nicht so direkt wie zum Beispiel Dirt Fam, würde ich sagen. Ich habe das Gefühl, dass es meinen Fans etwas mehr abverlangt.
4: It demands a bit more of my fans, I think.
3: Diese Indie-Attitüde zieht sich wie ein roter Faden durch das Album. Ein Song wie If I Could, I Would funktioniert laut Tove Lo wie ein musikalischer Schnellkochtopf. Die elektronische Spannung baut sich unaufhaltsam auf, bis die Emotionen fast überkochen.

0: größte musikalische Ausrufezeichen setzt ein Song, der völlig aus der Reihe tanzt. Für das Album holt sich Tove Lo den belgischen Ausnahmekünstler Stromae ins Boot. Und der schickt ihr ein Instrumental, das so gar nicht nach den gängigen Popregeln spielt.
1: After I put out Dirt Fam.
2: Nachdem ich Dirt Fam veröffentlicht hatte, schickte er mir aus heiterem Himmel ein paar Instrumentalstücke. Das Klavier und der Beat von De Fleur waren da dabei und ich dachte sofort, Moment mal, das ist ja ganz anders und cool. Es ist eher ein walzerartiges Tempo, kein klassischer Vierviertel-Pop. Sein Stil wirkte so hypnotisch und romantisch und hatte irgendwie etwas sehr Eindringliches an sich.
1: Kind of haunting in a way.

0: Dieser düstere Walzer durchbricht die elektronische Härte des Albums und hält es gleichermaßen als Gesamtwerk zusammen. Asterisk beweist eindrucksvoll, Tove Lo weiß genau, wie Popmusik funktioniert und entscheidet sich aktuell ganz bewusst dafür, lieber ihre eigenen musikalischen Regeln zu schreiben.
1: Ja, für alle, die auch ein bisschen elektronische Musik mit Tiefgang und Kanten suchen, diese neue Platte von Tove Lo eine absolute Empfehlung. Asterisk, unser Album der Woche, wird auch live präsentiert von ihr. Die schwedische Künstlerin kommt am 14. November in die Berliner Columbia-Halle. Tickets und Gästelistenplätze könnt ihr euch sichern auf fluxfm.de und in der Flux Music App. Und dort könnt ihr das neue Album Asterisk auch in Vinyl-Ausgabe gewinnen. Hier hören wir mal rein mit If I Could, I Would. Das ist Tove Lo auf Flux FM.

0: In 20 Minuten ist es 9 und hier für euch Musik zum Start in diesem Freitag von Whale gemeinsam mit Sam Du, das Stück Love, Hate, Thing. Ja, es ist Freitag, der 25. September. Es erscheinen neue Platten. Es gibt zum Beispiel eine neue Platte vom Rage Against the Machine Gitarristen Tom Morello. Dann auch ein neues Album von Reinhard May. M83 haben heute ihr neues Album veröffentlicht und auch die Berliner Künstlerin Nicht Seattle. Es gibt aber auch noch ein tolles Album von Leon Bridges ab heute in den Plattenläden.
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0: Ja, und bei dieser neuen Scheibe von Leon Bridges mit dem Titel Happiness Anytime gibt es auch wirklich Happiness Anytime. Denn auf dem neuen Album geht es um Leichtigkeit, es geht um Bewegung, es geht um Soul. Was bedarf's der Worte mehr? Das Ganze produziert von J. Lloyd Watson und Lydia Kiddo von Jungle. Also auch zwei durchaus erfahrene Produzentinnen, die sich mit gut gelaunter Musik auskennen. Ja, und ab heute für euch und uns alle erhältlich. Happiness Anytime, das neue Album von Leon Bridges. Wir freuen uns sehr darauf. Und Light the Way heißt hier schon mal ein leichtfüßiger Song aus dem neuen Album.

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0: das französische Duo Air, die sich nicht nach der englischen Luft benannt haben, weil ihre Musik so luftig klingt, sondern das Ganze ist abgekürzt. Amour, Imagination und Rêver. Die Liebe, die Fantasie und der Traum. Hier namensgebend für dieses Projekt mit ihrem Stück Sexy Boy um 8.52 Uhr. Für viele Berliner Jazzfans ist das eine ziemlich bittere Nachricht. Das X-Jazz-Festival, das in 2 Wochen stattfinden sollte, fällt in diesem Jahr aus. Und nicht nur das, nach 13 Jahren ist Schluss. Das Festival muss Insolvenz anmelden. Einzelheiten kennt meine liebe Kollegin Bergi. Schönen guten Morgen.
1: Morgen, Schlegi. Ja.
0: Was ist los?
1: Ja, Grund nach Angaben der Veranstalter ist vor allem eine kurzfristig weggefallene Förderung des Landes Berlin. Eine Entscheidung, die wohl erst 5 Wochen vor dem Start des Festivals fiel. Und wer schon mal ein Festival organisiert hat, weiß, ist natürlich viel zu spät. Mhm. Zu dem Zeitpunkt sind die Messen gesungen, da sind KünstlerInnen gebucht, da sind Reisen gebucht, Produktionen laufen längst. Ja, und die Organisatoren waren da teilweise mit privaten Mitteln in Vorleistung gegangen. Jetzt aber natürlich diese Förderlücke kriegt man nicht mehr zusammen. Und das sei natürlich sehr, sehr ja frustrierend, deprimierend, sagt Festivalleiter Sebastian Stutnitzki.
2: Das ist sehr frustrierend. Einerseits, andererseits bin ich auch extrem dankbar für die vielen Jahre, die wir verbracht haben mit den tollen Musikern, mit dem Wahnsinnspublikum. Wir haben ein unglaubliches Team, ganz tolle Leute, die mit uns gearbeitet haben. Also es war auf jeden Fall, es hat sich trotzdem gelohnt. Die ganze Mühe.
1: Ja, und ganz ohne X-Jazz-Musik bleibt der Oktober dann auch nicht, denn es gibt viel Solidarität unter den Veranstaltern. Befreundete Veranstalter lassen da jetzt doch einige KünstlerInnen noch auftreten. Also wer ein X-Jazz-Ticket sich besorgt hat, der kann bei folgenden Veranstaltungen noch dabei sein.
2: Und zwar ist es am 8. Oktober Singular in der Emauskirche, am 9. Oktober die offizielle X-Jazz-Funeral-Party. Am 10. Oktober Momoko und noch einige weitere Acts im Haus der Visionäre und am 11. Oktober ganz besonders Nunduzzo Macatini in der Emauskirche. Also die Konzerte finden trotzdem statt. Wenn ihr ein Ticket habt, geht dahin, zieht euch Musik rein und wir schauen mal, ob wie es irgendwann mit X-Jazz wieder weitergehen kann.
1: Ja, und unabhängig von diesen Konzerten entscheidet dann natürlich auch noch das Insolvenzverfahren, inwiefern es jetzt Rückerstattungen für gekaufte X-Jazz-Tickets gibt. Das ist jetzt aber natürlich noch nicht entschieden.
0: Man klang schon ganz schön angeschlagen emotional, oh, Sebastian. Schade, ne? Schade. Das X-Jazz-Festival in diesem Jahr fällt aus und das Festival ist insolvent. Es gibt aber zum Glück, wie gesagt, diesen Ersatzzeitplan und den findet ihr unter xjazzforever.com. Vielen Dank, Katja.
1: Gerne.

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1: 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Mit Sebastian Pasotti. Der neue Tankrabatt soll heute die letzten beiden Hürden nehmen. Bundestag und Bundesrat sollen die Energiesteuersenkung beschließen. Wie der erste Rabatt im Mai-Juni soll auch dieser Rabatt rund 17 Cent pro Liter Sprit betragen. Er soll ab 1. Oktober, also kommende Woche Donnerstag, gelten, bis Ende des Jahres. Viele Ökonomen kritisieren, der Tankrabatt sei teuer und unterstütze vor allem Menschen, die dies nicht nötig haben. Die Berliner SPD ist grundsätzlich bereit für Sondierungsgespräche, das sagte am Abend Landesparteichef Steffen Krach. Man wolle aber erstmal den Landesparteitag der Linken heute Nachmittag abwarten. Hier entscheidet die Linke, ob sie Sondierungsgespräche mit Grünen und SPD führen will. Die Berliner CDU hat derweil entschieden, dass Stefan Evers neuer Fraktionschef werden soll. Die Berliner SPD hat Steffen Krach und die Abgeordnete Derya Çalar für den Fraktionsvorsitz nominiert. Hier ist die Wahl erst kommende Woche. Rund 200 Berliner Polizisten sind am Abend an einem alten besetzten Hotel in der Gürtelstraße in Friedrichshain angerückt. Sie hatten einen richterlichen Durchsuchungsbeschluss. Die Polizei beschlagnahmte Beweismittel, darunter Schreckschusswaffen und Schlagwerkzeuge. 6 Personen wurden in Gewahrsam genommen. Erst vorgestern hatte es hier wieder einen Zwischenfall gegeben. Mitarbeiter des neuen Eigentümers wollten das verfallene Gebäude betreten. Dabei wurden sie anscheinend mit Glasflaschen beworfen. Beim Debüt von Jürgen Klopp als Bundestrainer hat die deutsche Fußballnationalmannschaft gegen die Niederlande unentschieden gespielt, 1:1. Felix Metscher hatte Deutschland in Führung gebracht, der Ausgleich für die Niederlande fiel in der Nachspielzeit. Klopp war nach dem Spiel im ersten insgesamt zufrieden.
2: Was die ganze Zeit da war, volle Bereitschaft. Und das ist ja das, was wir heute was wir sehen mussten. Auf jeden Fall haben wir gesehen. Und deshalb bin ich mit dem Part total happy.
1: Am Sonntag steht in Augsburg das erste Heimspiel der Nationalelf unter Bundestrainer Klopp an. Es geht gegen Griechenland. In der Basketball-Bundesliga hat Alba Berlin auch das zweite Saisonspiel gewonnen. Der Titelverteidiger setzte sich gegen Frankfurt mit 94:83 durch. Und so war das Neueste aus der Flux FM Nachrichtenredaktion.
3: Danke, Sebastian. Ich hoffe, ihr zeigt heute auch volle Bereitschaft für das bewölkte und zum Teil vielleicht etwas feuchte Wetter an diesem Freitag. Das würde mich dann auf alle Fälle auch sehr happy machen. Heute bei maximal 17 Grad. 12 Grad haben wir aktuell und den ganzen Tag über viele Wolken. Und wenn überhaupt nur einzelne Regenfälle, es soll eigentlich nicht wirklich große Niederschläge geben, aber es hat heute Morgen dann auch kurz mal ein bisschen Sprühregen gegeben. Also es könnte passieren. Ich will jetzt nichts prophezeien, was vielleicht denn doch eintritt. Ansonsten morgen ein Mix aus Sonne und Wolken bei 22 Grad, am Sonntag ebenfalls und Anfang nächster Woche auch mit Sonnenschein begleitet Temperaturen bis zu 25 Grad.
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3: Ja, ich stelle gerade fest, ich hätte vergangene Stunde durchaus noch einen weiteren Song spielen können. Die Nachrichten kamen schon ganz schön verfrüht. Wir haben es jetzt erst 9:01 und die Nachrichten kamen 2 Minuten zu früh vor dem Stundenwechsel. Verzeiht es mir. Also 9:01, jetzt die Musik von Noah Kahan, The Great Divide, am Mikrofon Sascha Schlegel. Und ich versuche jetzt ab sofort wieder ein bisschen auf die Zeit zu achten. Okay.

0: Trauern unter australischer Sonne und begleitet von synthiesken Klängen. Empire of the Sun, hier mit Halbmast, Halfmast auf 100,6. Flux FM um 10 Minuten nach 9.
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0: Wir kennen alle Liebeskummer, müssen ihn leider kennen, denn wir kamen in unserem Leben wahrscheinlich nicht drum herum, auch schon mal diesen Schmerz zu empfinden. Aber für jeden fühlt sich dieser Schmerz etwas anders an und manchmal sogar auch ein bisschen größer. Da geht es dann nicht mehr nur allein um einen selbst, sondern gleich um die ganze Welt. 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

Für einige Menschen ist das Glas halb voll und für manche ist es eigentlich schon komplett leer. Hier, Carla Ahart geht immer vom Schlechtesten aus. Worst-Case-Syndrom um 20 Minuten nach 9. Es folgt Musik vom Projekt Mike Snow. Hier ihr Stück Animal. Und ich widme diesem Stück einem ganz besonderen Tier. Und zwar Bert. Dem Elch Bert. Es gibt nämlich eine traurige Nachricht aus der Region. Brandenburgs wohl bekanntester Elch Bert ist jetzt im Alter von 10 Jahren verstorben. Wir erinnern uns kurz, er kam ursprünglich aus Polen, wanderte dann 2018 nach Deutschland und streifte seitdem ganz ruhig und behutsam durch die brandenburgischen Wälder. Forschende der Hochschule für nachhaltige Entwicklung Eberswalde haben den Elchbullen ja begleitet über Jahre mit einem GPS-Halsband und Bert galt deswegen auch als inoffizielles Maskottchen und lieferte aber auch Beweise dafür, dass Elche in Deutschland wieder dauerhaft ansiedeln können. Ja, und Untersuchungen haben jetzt gezeigt, dass Bert leider an inneren Verletzungen verstorben ist, die durch ein stumpfes Trauma entstanden sind, wahrscheinlich durch einen jüngeren Elchbullen verursacht, der kurz zuvor an seinem Revier gesichtet wurde. Es ist aktuell Brunftzeit und das heißt, es gibt auch durchaus Rivalenkämpfe und scheinbar ist diesen, der ältere Bert, vom jüngeren Elchbullen erlegen. Und deswegen sagen wir auf Wiedersehen, lieber Bert. 10 Jahre lang hast du uns begleitet in den Brandenburger Wäldern. Und jetzt bist du leider von uns gegangen. Mike Snow jetzt hier mit Animal. Für dich, Bert.

0: Dass man in diesen Tagen durch Dating-Apps und der Suche nach dem vermeintlich perfekten Partner ja sowieso schon von einer Ökonomisierung der Liebe spricht, das ist nichts Neues. Dass man hier aber auch von einer Militarisierung der Liebe spricht, das ist ein Stück von Little Scream. Love as a weapon. Wenn die Liebe zur Waffe wird, dann kann das auch durchaus schmerzhafte bzw. auch tödliche Folgen haben. 9:30 Uhr.
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0: Diese Woche werfen wir einen Blick zurück auf eine Musik, auf eine Bewegung, auf eine Lebenseinstellung, die vor einem halben Jahrhundert die Spielregeln der ganzen Kultur und vor allen Dingen auch Musikindustrie verändert hat.
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0: Und wir hatten diese Woche ja schon festgestellt, dass die Ramones seit der Geburt des Punks am Start waren, vor allen Dingen für die US-amerikanische Musik- und Kulturwelt und Punkbewegung. Nach einem kometenhaften Aufstieg folgte dann aber auch ein leichter Sinkflug. Tommy Ramone hatte keine Lust mehr zu touren und verzieht sich lieber als Produzent hinter das Mischpult. Und als Drummer kommt Marky Ramone in die Band und dann sollen sie auch noch im Kino auftauchen. Der Film Rock'n'Roll High School wird ein absoluter Reiz. Einfall. Durch seine Amateurhaftigkeit hat der Streifen aber irgendwie einen gewissen Charme, findet zumindest Kollege Martin Gerz.
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2: Rock'n'Roll High School.
1: Hauptdarsteller.
2: Joey Ramone, Johnny Ramone, Didi Ramone und Marky Ramone als die Ramones.
1: Handlung.
2: An der Vince Lombardi High School gibt es ein Problemchen. Die Schüler haben keinen Bock auf Schule und interessieren sich eher für Rock'n'Roll und Partys. Um die Schule wieder unter Kontrolle zu bringen, will die neue Direktorin hart durchgreifen. Sie testet Rockmusik an Mäusen. Und das Ergebnis ist wirklich erschreckend.
3: Is a picture of the same mouse. 1 week after the introduction of rock and roll music, he lost all interest in keeping his cage tidy.
2: Zur gleichen Zeit versucht die coolste der Schule, Riff Randall, für alle Schüler Ramones Tickets zu besorgen, denn die kommen schon bald in die Stadt.
3: And who are you?
4: I'm Riff Randall, rock and roller.
2: Außerdem will Riff ihren heißgeliebten Ramones einen selbstgeschriebenen Song zeigen.
1: Humor.
2: Zum größten Teil ist der Streifen ungewollt komisch. Die Schauspieler sind nicht unbedingt erste Sahne und außerdem haben die Ramones so wenig Text, dass es echt erstaunt, dass sie selbst den nicht so richtig auf die Kette kriegen.
4: This Rock'n'Roll High School.
5: Rock'n'Roll High School?
2: Joey Ramone kann sich zum Beispiel einfach nicht den Namen des Lehrers Mr. McGree merken.
6: Yeah, we're gonna be in town one more day and if we like him, we'll come pay you Mr. McGloob a visit.
2: Genau, Mr. Blubububu.
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2: Die Auftritte von Joey, Johnny, Didi und Marky. Diese hingerotzte Scheißegal-Attitüde ist einfach Gold wert. Und wenn die Ramones auf der Bühne stehen und ein paar Songs schmettern, tröstet das über die ein oder andere filmische Länge hinweg. Außerdem gibt es im Streifen viele Kleinigkeiten zu entdecken und der Soundtrack ist wirklich super. Neben den Ramones sind zum Beispiel auch Chuck Berry, Alice Cooper, Paul McCartney und Devo zu hören.
1: Happy End.
2: Rock'n'Roll und Jugend. Das ist ein unschlagbares Zweiergespann. Da kann auch die fieseste Schuldirektorin nichts ausrichten. Und wenn die Jungs und Mädels dann auch noch Unterstützung von den Ramones bekommen, dann, ganz klar, fliegt alles in die Luft.
7: Rock'n'Roll High School, the school where the students rule. Could your school be next?
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0: Rock'n'Roll High School mit den Ramones. Ein trashiger und schlechter 70er-Jahre-Film. Und weil er so trashig und schlecht ist, doch genau auch schon wieder Punk. Und genau das Richtige für 50 Jahre Punk und auch genau das Richtige für unseren Kollegen Martin Gerz. Und wir hören aus dem Titel den Titeltrack. Und zwar Rock'n'Roll High School von den Ramones.

0: Rock'n'Roll High School von den Ramones, der Titel zum gleichnamigen Film aus dem Jahr 1979, den wir euch gerade vorgestellt haben und den man ja zu 50 Jahren Punk-Jubiläum auch mal wieder rausholen kann, um sich auch nochmal in das damalige Punk-Gefühl auch der Ramones reinzuversetzen.
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0: drei Jungs aus Kalifornien, letzte Woche Dienstag bei uns auf der Dachterrasse bei Flux FM on Top und jetzt hier für euch auch regelmäßig in der Playlist zum Start in diesen Freitagmorgen um 20 Minuten vor 10.
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0: Neben dem neuen Album von Reinhard May, nicht Seattle oder auch Tom Morello, gibt es heute auch ein neues Album von Uche Jara, die Multiinstrumentalistin mit nigerianischen Wurzeln aus Österreich, die mittlerweile hier auch in Berlin lebt, ist ja auch mittlerweile Teil der Band Bilderbuch. Da macht sie Musik, aber sie ist auch immer noch sehr erfolgreich solo unterwegs und hat deswegen auch jetzt ihr neues Soloalbum Body Scanner veröffentlicht. Und darauf gibt's irgendwo eine Mischung aus Pop, R&B, Hip-Hop, elektronischer Musik und noch vielen anderen verschiedenen Stilen. Und Body Scanner ist, wie der Titel es schon vermuten lässt, stark von Körperlichkeit, Bewegung und Clubkultur geprägt. Und Uche Jara beschreibt den Entstehungsprozess als sehr intuitiv. Sie habe das Album gewissermaßen mit ihrem Körper geschrieben, bevor der Kopf die Musik dazu analysierte. Das Ganze wird dann auch live vorgestellt auf dem Arena-Gelände am 6. November dort im Sonnenraum. Da freuen wir uns auch schon sehr drauf. Und jetzt hören wir Uche Jara hier aus diesem neuen Album mit dem Titeltrack. Nein, nicht mit dem Titeltrack, sondern mit dem Stück Diva Club. Aber ebenfalls zu finden auf dem neuen Album Body Scanner.

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0: Das waren die Teskey Brothers für euch hier bei Super Früh auf Flux FM. Es ist damit 9.51 Uhr. Mal abgesehen davon, dass am Sonntag große Kürbisse in Kleisto dort auf dem Spargelhof gewogen werden, wird es aber ab heute auch an diesem Wochenende überaus tierisch. Und zwar an einem ziemlich spektakulären Ort an der F60 in Lichterfeld. Dort steigt zum ersten Mal das Beat and Bark. Und bevor uns Katja jetzt ein bisschen mehr darüber berichtet, möchte ich hier kurz mal ein wenig für den passenden Soundtrack sagen. So, Katja, du darfst anfangen.
1: Warte, lass mich raten. Deutscher Schäferhund.
0: Ja, gar nicht so schlecht. Ja, mich auch sagen.
1: Okay. Gut, also, spektakulärer Ort, du hast es schon gesagt. Ja. Die F60, warst du schon mal dort?
0: Nee, was ist die F60?
1: Die F60 ist der liegende Eiffelturm der Lausitz.
0: Aha.
1: Ja, eine ehemalige Förderbrücke, über 500 Meter lang. Wirklich beeindruckend, okay. Weil es eben auch direkt in der Nachbarschaft eines Sees liegt, also direkt an einem See, der Bergheidersee. Mhm. Und insofern ist die Kulisse zumindest für Biggie von Waltersdorf und dich, wenn du dorthin gehst, mit deiner kleinen Töle, schon mal spektakulär. Okay. Und im Grunde genommen ist das Ganze ein Festival, eine Messe für Hunde und ihre Menschen. 3 Tage lang gibt es also gemeinsames Erleben. Können wir die Hunde ein bisschen lauter machen? Hundesport. Danke.
0: Klingt doch ein bisschen aggressiv.
1: Ich fange auch gleich an zu hecheln. Dog Dance, Dog Frisbee, Agility, Canicross, was auch immer das ist, Dummy Training, Obedience und Dog Diving sind nur einige der Aktivitäten, die du dann mit einem Vierbeiner dort
0: machen kannst. Canicross, ein Wortspiel mit dem lateinischen Wort für Hunde, Canis Lupus.
1: Ja, Canicross. Schon klar, aber was heißt Canicross?
0: Hin und her laufen.
1: Ach so.
0: Vielleicht nicht, oder so.
1: Okay, Slalom meinst du?
0: Ja,
1: also einfach nur Slalom.
0: Oder vielleicht Slalom, I don't know.
1: Kann uns bitte jemand sagen, was Canicross ist? Danke. So, wir haben außerdem verschiedene Shows, Vorträge. Es gibt natürlich jede Menge AusstellerInnen, die dann ihre Regencapes für Hunde oder die kleinen Turnschuhchen für Biggie von Waltersdorf oder wen auch immer mitbringen. Und das Ganze findet dann also tatsächlich an 3 Tagen statt. Kostet allerdings eine ordentliche Stange Geld.
0: Was kostet der Spaß?
1: Naja, also du kannst, wenn du jetzt ohne Hund einfach nur als Zuschauerin dort vorbeischaust, gibt es wohl so ein 15-Euro-Ticket. Aber wenn du jetzt wirklich mit Hund und ganzer Familie kommst, dann wird es schon ein bisschen teurer. Gibt es einen Familienpass für 3 Tage für 300 Euro. Es gibt aber auch einen Festivalpass für 3 Tage für nur dich und Biggie von Waltersdorf. Man muss jetzt dazu sagen, Biggie von Waltersdorf war der ehemalige Hund von Herrn Schlegel.
0: Oder sie ist Biggie oder Anna zum Stiefelchen?
1: Anna zum Stiefelchen, ja. Biggie von Waltersdorf, ne?
0: Biggie von Strausberg. Von Strausberg. Oder Strausberg. Okay.
1: Nur damit hier keine Verwirrung entsteht. Ja. Also 3 Tage Festivalpass für Hund und Mensch, 159 Euro. Und dann gibt es eben noch so Tagestickets, kostet am Samstag 79, am Sonntag 59, heute 49 Euro. Also ist schon viel. Und ganz, ganz wichtig, vor allen Dingen, wenn ihr vorbeifahrt, Impfpass einpacken, denn am Eingang wird wirklich der Impfstatus der Hunde übrigens, nicht der Menschen, der Hunde kontrolliert. Also wer rein will, braucht das Ding.
0: Gut, dann wissen wir ja alle als Hundefreundinnen, wo wir dieses Wochenende verbringen werden. Und zwar beim Beat and Bark an der F60 in Lichterfeld. Und wer weiß, vielleicht kommt der Hund am Montag völlig platt, aber überglücklich wieder nach Hause.
1: Unbedingt.
0: Und wie gesagt, wenn euch diese Geräusche eher so ein bisschen Angstschweiß auf die Stirn treiben, dann gibt's am Sonntag, wie gesagt, immer noch das traditionelle Kürbiswiegen in Kleisto. Definitiv ohne Tiere und Tierhaare.
1: Darf ich mir noch was wünschen?
0: Bitte!
1: Bahaman.
0: Habe ich natürlich schon vorbereitet. So, das sind aber auch genug Hunde-Content für heute. Genug Doggo-Time.

Ja, wer hat die Hunde rausgelassen? Das Beat & Bark Hundefestival, das heute startet und bis zum Sonntag in Lichterfeld zelebriert wird. Ihr könnt mit dabei sein. Alle Infos zum Festival auf wildes-land.de. Bisschen Nachrichten jetzt hier noch. Jakote mit Without You.

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2: Mit Sebastian Pasotti. Der Bundestag berät heute erstmals über die geplante Frühstartrente. Union und SPD wollen mit staatlichen Mitteln unterstützen, dass schon im Kindesalter eine private Altersvorsorge aufgebaut wird. Geplant ist, dass der Bund für alle ab dem 6. und bis zum 18. Lebensjahr jeden Monat 10 Euro in ein Altersvorsorgedepot einzahlt, sagt Bundesfinanzminister Klingbeil.
3: 10 Euro im Monat, das mag vielleicht erstmal wenig klingen. Aber durch den frühen Start kommen über Jahrzehnte große Summen zusammen. Alleine aus der staatlichen Förderung kann bis zum Renteneintritt ein Beitrag von 53.000 Euro entstehen.
2: Beginnen soll die Förderung mit dem Geburtsjahrgang 2020. Jedes Jahr kommt ein weiterer dazu. Bundestag und Bundesrat sollen heute den Tankrabatt beschließen. Er würde dann ab dem 1. Oktober, also kommende Woche Donnerstag, gelten. Die Energiesteuern auf Benzin und Diesel sollen um 17 Cent pro Liter sinken. Ökonomen und Sozialverbände kritisieren den Tankrabatt als zu teuer und wenig zielgenau. Fraglich ist zudem, ob die Mineralölkonzerne den Rabatt wirklich komplett an die Autofahrer weitergeben. Beim letzten Tankrabatt hatten sie das, wie es aussieht, nicht getan. Nach der Abgeordnetenhauswahl trifft sich die Berliner Linke heute Nachmittag zu einem Parteitag. Die Delegierten wollen darüber abstimmen, ob die Partei mit Grünen und SPD Sondierungsgespräche führt. Die Parteispitze ist dafür, es gibt aber auch Gegner einer Regierungsbeteiligung. Bei einer Zustimmung könnten die Sondierungen in der kommenden Woche beginnen. Fußball-Bundestrainer Jürgen Klopp hat bei seinem ersten Spiel mit der Nationalmannschaft einen Sieg knapp verpasst. In der Nations League spielte Deutschland gegen die Niederlande 1:1. Das Tor für Deutschland erzielte Felix Metscher. Der Ausgleich fiel in der Nachspielzeit. Klopp war nach dem Spiel im ersten insgesamt zufrieden.
4: Sehr gut angefangen, sind sehr gut ins Spiel gekommen, haben dann kurzen Faden verloren und sind dann so ein bisschen ins Hinterherlaufen gekommen. Da war dann nicht, wenn man 15, 20 Minuten war nicht mehr so viel von dem zu sehen, was wir eigentlich vorhaben. Die Jungs haben aber, und das ist jetzt die wichtigste Information, absolut alles rausgehauen.
2: Schon am Sonntag muss die deutsche Mannschaft wieder ran gegen Griechenland. Und soweit das Neueste aus der Flux FM Nachrichtenredaktion.
5: Dankeschön. Wettertechnisch wird heute definitiv nicht wirklich viel rausgehauen. Es wird den ganzen Tag über viele Wolken geben, auch wenn es jetzt aktuell vielleicht nicht danach aussieht, aber es soll den ganzen restlichen Tag auch trocken bleiben. Temperaturen aktuell bei 13 Grad, maximal werden bis zu 18 Grad erreicht. So sieht's dann morgen. Nein, morgen soll es sogar ein bisschen wärmer werden, bis zu 22 Grad und dann auch mit ein paar sonnigen Abschnitten. Auch am Sonntag ebenfalls ein Mix aus Sonne und Wolken und Anfang nächster Woche auch mit Sonnenschein begleitet. Zum Teil Temperaturen bis zu 25 Grad.
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5: Eine Stunde hier noch zusammen bei Super früh mit Sascha Schliegel. Guten Morgen. Ex The Hatchman ist hier für euch auf dem Musikteller mit ihrem Stück Hotel Rooms.

0: Ja, so manchmal können so Hauspartys bei irgendeiner Freundin oder irgendeinem Freund zu Hause auch durchaus vorteilhaft sein. Die beiden haben sich nämlich genau dort kennengelernt. Hannah Wilson und Julia Fabrin haben dann daraufhin gemeinsam das Projekt Dolores Forever gegründet. Hier mit ihrem Stück Conversations with Strangers. Martin Gerz, unser lieber Kollege, kennt sich nicht nur wunderbar mit Rock'n'Roll und Punk aus, sondern auch mit Familientipps fürs Wochenende. Hier seine Ausgehtipps für euch.
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0: Und nochmal zur Erinnerung, es gibt ja natürlich auch noch die Möglichkeit beim Beat & Bark Hundefestival vorbeizuschauen in Lichterfeld, das heute startet. Oder ihr könnt am Sonntag auch die großen Kürbisse in Kleistow dort auf dem Spargelhof anschauen, denn dort werden sie gewogen und es wird versucht, die 1-Tonnen-Marke zu knacken mit den größten Kürbissen oder beziehungsweise mit den schwersten Kürbissen. Also viele Pläne und Möglichkeiten, das Wochenende mit der Familie zu verbringen. Jetzt verbringen wir

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0: Sie haben vor vielen Jahren, vor mehr als 20 Jahren, die große Hymne auf den US-Bundesstaat Kalifornien abgeliefert, die Band Phantom Planet. Und vielleicht gehen wir ab 11 ja auch indirekt so ein bisschen nach Kalifornien, denn ich bin mir ziemlich sicher, da ist gerade auch noch besseres und sommerlicheres Wetter als hier in Berlin. Bei mir im Studio ist Jonna Battili. Sie wird dann euch nämlich geleiten in etwas sommerlichere Gefilde, denn ich weiß nicht, ist es bei dir schon so angekommen? Der Sommer ist vorbei?
1: Ich sträube mich ja noch deswegen. Also ich habe heute diverse Schichten an, weil mir viel zu kalt ist und es nervt mich ein wenig, muss ich offen zugeben. Ja, der Herbst kann schöne Seiten haben, besonders wenn das Laub sich so färbt und es ist irgendwie noch ein bisschen golden und so. Aber Sommer ist aus meiner Sicht auf jeden Fall die bessere Jahreszeit und diese holen wir uns zurück und zwar musikalisch im Musikspiel. Und es ist ja für mich eine Premiere, Sascha. Ja. Ich weiß nicht, ob du das weißt, aber es ist das allererste Mal, dass ich das Musikspiel moderiere. Deshalb bin ich schon die ganze Zeit total aufgeregt. Und freue mich auf eure Songwünsche, die wir dann spielen und gemeinsam diese Sendung kuratieren von 11 bis 15 Uhr.
0: Ja. Und vor allen Dingen wollt ihr noch nicht so ganz zulassen, dass der Herbst jetzt schon komplett Einzug hält.
1: Nein, wir machen es richtig, wir erhitzen unsere Gemüter durch gute Musik. Und Sascha, du musst auch noch einen Musikwunsch abliefern. Hast du denn schon was eingereicht?
0: Nee, werde ich gleich machen. Bitte. Aber ich frage mich gerade, hast du eine Wärmeflasche an deinem Bauch? Nee.
1: Das ist gemein. Nein, das ist mein Bauch.
0: Achso, es klang gerade so, als würdest du quasi noch unter den ganzen Schichten sogar noch für ein bisschen mehr Wärme sorgen. Weil ich finde sowieso krass.
1: Sagen, nee, das sieht jetzt aus wie eine Wärmflasche.
0: Nein, es klang gerade bloß so. Und
1: Sascha
0: ich
1: Schlegel
0: hier mit kurzer
1: hat gerade
0: Hose
1: gesagt, ich habe ein Bäuchlein, aber es ist
0: nein,
1: auch
0: das habe
1: okay
0: ich auch nicht gesagt. Es wirkte fast so. Ja. Ich dachte mir so, ich sitze hier noch mit kurzer Hose und du mit Steppjacke, mit Weste, mit dicken Pullover und dann vielleicht sogar noch einer Wärmeflasche auf dem Bauch. Ja, jeder geht anders mit Temperaturen um, ne?
1: Hast du denn auch gerade eine Wärmflasche um?
0: Nee, ne? Ja. Nee, werde ich mir aber vielleicht gleich holen. So, Leila jetzt hier mit Stern und Mond. Und dann ab 11 das Musikspiel mit Jonna Battili.

0: hört man auch viel zu selten in der Musik. Xylophone oder auch Marimbaphone. Karls waren das hier mit Go Outside, 10.30 Uhr.
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0: Von Housing First habt ihr ja vielleicht schon gehört, die Initiative dreht das klassische Konzept der Obdachlosenhilfe um und ermöglicht so weltweit Menschen einen Neustart. Ob das jetzt in New York City ist, in Vancouver, London, in Paris, in Kopenhagen oder auch eben hier bei uns in der Stadt Berlin. Katja Berg berichtet von den Erfolgen hier bei uns.
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2: Rund 420 obdachlose Menschen in Berlin haben seit Einführung des Programms eine eigene Wohnung gefunden. Alleinerziehende, Paare und Familien. Vor wenigen Tagen wurde der 350. Mietvertrag in Berlin unterzeichnet. Housing First stammt aus den USA. Das Modell wurde Anfang der 90er in New York entwickelt. Der Grundgedanke ist einfach, Menschen, die auf der Straße leben oder schon lange keine eigene Wohnung mehr haben, bekommen zuerst eine dauerhafte Bleibe. Sie müssen vorher keine Therapie, keine Ausbildung oder andere Hilfsangebote durchlaufen. Und sobald die Wohnung gefunden ist, erhalten die BewohnerInnen auf Wunsch zusätzliche Unterstützung, etwa bei Behörden, bei Finanzen, Arbeit oder bei psychischen Problemen. Die Hilfe soll dazu beitragen, dass sie ihre Wohnung behalten. In Berlin gibt es Housing First seit 2018 und das Konzept funktioniert. Mehr als 90% der Menschen bleiben laut Senatsverwaltung langfristig in ihrer Wohnung.
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0: Der Superstar Olivia Rodrigo mit Serena Joy. In 20 Minuten ist es 11.
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0: Und bei allen Neuveröffentlichungen für diesen heutigen Freitag widmen wir uns jetzt speziell dem neuen Album von Adult DVD. Die selbstbetitelte Debütplatte der Band aus Leeds beschert uns musikalisch nämlich einiges. Da gibt's Dance, da gibt's Synthies, da gibt's Indie und da gibt's eine ganze Menge 90er Jahre Rave, da gibt's Acid House und vor allen Dingen ganz viel britische Rave-Kultur aus den 90ern. Das klingt jetzt im ersten Moment ein bisschen abstrakt, wenn ich das gleich anmache, werdet ihr aber verstehen, was ich meine. Und wenn euch das gefällt, was dort die sechsköpfige Band aus Leeds abliefert, dann unbedingt schon mal eintragen, den 17. November, da spielen sie dann in der Kantine am Berghain. Eine Venue, die durchaus zu dieser Musik passt, in nächster Umgebung zum eigentlichen Berghain. Denn ich finde, die Musik passt da auch total gut hin. Adult DVD aus Leeds mit ihrem neuen Album, mit ihrem Debütalbum, jetzt hier für euch mit dem Stück Rolling Face.

0: Was ein krasser Sound, irgendwo zwischen Underworld, The Prodigy oder auch dem Nebenprojekt von The Prodigy, Flint. Hier, das war ein Adult DVD aus Leeds. Sechs Menschen, die, glaube ich, instrumental, glaube ich, alles da hier angewendet haben und reingehauen haben und daraus wirklich fast so einen Drogentrip, so einen Acid-House-Trip gemacht haben. Rolling Phase von Adult DVD und das Debütalbum, selbst betitelt, ist heute erschienen. Und ich glaube, ich werde mir das am Wochenende mal ein bisschen ausführlicher geben. Das macht irgendwie Spaß, was abgeliefert haben. 10.45 Uhr.
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1: Solltet ihr aus unerfindlichen Gründen irgendwann mal in der sehr unwahrscheinlichen Lage sein, ein Flugzeug alleine landen zu müssen, gab es hier gerade die musikalische Hilfestellung von Anthony Schmierig und Imogen and the Knife, das Stück Flight Simulator, um 11:08. 150 Jüdinnen und Juden aus Berlin stellen sich aktuell in einem offenen Brief gegen die Kritik an der Linken. Sie haben den Eindruck, die Politik der Partei werde nach ihrem Wahlsieg zunehmend verteufelt. Bei mir im Studio, meine liebe Kollegin Katja Berg, schönen guten Morgen nochmal. Was genau kritisieren jetzt eigentlich die UnterzeichnerInnen?
2: Ja, sie wenden sich vor allem gegen die Darstellung, die Linke sei eine besondere Gefahr für jüdisches Leben in Berlin. Hintergrund ist eben die Debatte nach der Abgeordnetenhauswahl. Die Linke hat ja mit 25,7% die meisten Stimmen bekommen. Gleichzeitig gab es eben sehr deutliche Warnungen vor einer möglichen Landesregierung. Da hatten sich Teile des politischen Spektrums natürlich geäußert. Die CDU natürlich, aber auch aus der SPD und sogar von den Grünen gab es da Forderungen, eine klare Linie zu den Linken zu ziehen. Und dann natürlich sehr viele Vereine, unter anderem eben auch den Zentralrat der Juden, die da gesagt hatten, das kann so nicht sein, das darf nicht sein. Und dem entgegen stellen sich also jetzt diese UnterzeichnerInnen des Briefes, zum Beispiel Eva Menasse oder Deborah Feldman oder auch die Philosophin Susan Neumann. Und sie sagen, Antisemitismus müsse selbstverständlich bekämpft werden und gehen natürlich damit direkt auch auf die Kritik ein, die den Linken ja vorgeworfen wird und denen sie sich auch stellen muss, das muss man ja auch sagen, dass es hier also teilweise sehr, sehr doppeldeutige Aussagen ging, auch in Sachen Nahostkrieg. Aber aus ihrer Sicht werde der Vorwurf inzwischen auch politisch instrumentalisiert und ja, Kritik an der Politik Israels dürfe nicht automatisch mit Antisemitismus gleichgesetzt werden. Sie sagen im Grunde, wir sind nicht alle politisch einer Meinung, aber wir wollen auch nicht, dass im Namen jüdischer Menschen pauschal vor der Linken gewarnt wird.
1: Dieser Brief ist jetzt scheinbar auch eine komplette Reaktion darauf, was in den letzten Tagen passiert ist seit dem Wahlsieg der Linken. Es gab ja fast schon so eine Art Meltdown der Medienlandschaft. Viele Menschen, die Linke auf einmal so unendlich verteufelt haben. Ja. Das ist eine Reaktion, oder?
2: Ja, also ich meine, man kann das jetzt natürlich, es ist auch ein Gefühl, ne, was du jetzt auch benennst, das ist ein Gefühl, was man hat, dass man sich schon auch ein bisschen wundert, was passiert da jetzt eigentlich gerade auch.
1: In welcher Drastik da auch gesprochen und geschrieben wurde.
2: Ja. Ja, genau. Ich glaube, das hat schon sehr viele Menschen auch verwundert. Und insofern trifft dieser Brief dann natürlich auch einen Nerv, denn schließlich hat diese Partei, haben die Linken ja auch mit einem Parteiprogramm gewonnen oder mit Punkten gewonnen, die sehr, sehr nah an den Menschen dran ist. Das sind auch eben logisch sehr soziale Fragen, ganz konkrete Fragen. Ne? Kann ich mir meine Wohnung noch leisten? Wie teuer ist der Weg zur Arbeit? Was passiert mit Menschen, die wenig Geld haben? Das sind Themen, die verfangen und für die Linke ja zumindest im Parteiprogramm Lösungen aufbieten will. Und das irritiert natürlich die Leute, dass eine linke Partei jetzt dann doch schon auf eine ordentliche Wall of Protest stößt sozusagen.
1: Ja, wie sich diese ganzen Proteste auch auf die anstehenden Koalitionsverhandlungen auswirken, das erfahren wir dann in den nächsten Tagen. Aber auf alle Fälle, dieser Brief ist jetzt erstmal im Raum und 150 Jüdinnen und Juden aus Berlin haben ihn unterzeichnet.
2: Und man kann ihn nachlesen bei der Taz.
1: Vielen Dank, liebe Katja.
2: Gerne.
1: So, ich sage an dieser Stelle schon mal Tschüss und übergebe an Jonna Battidi, die hier gleich beim Musikspiel euch mit musikalischen Wünschen eurerseits nochmal ein bisschen in das jetzt wahrscheinlich schon langsam vergangene Sommergefühl einläuten lässt. Harry Styles jetzt hier zum Abschied mit Aperture und wir hören uns dann morgen ab 6 wieder. Mein Name ist Sascha Schlegel. Tschüss, ihr Lieben.

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1: Um 11. Mit Elke Martens. Heute wird über den Tankrabatt entschieden, erst im Bundestag und danach im Eilverfahren auch im Bundesrat. Der Tankrabatt würde dann ab nächste Woche Donnerstag, also ab Oktober, gelten und zwar bis Ende des Jahres. An der Finanzierung beteiligen sich diesmal auch die Länder. Die Energiesteuern auf Benzin und Diesel sollen um 17 Cent pro Liter sinken. Das funktioniert aber nur, wenn die Mineralölkonzerne den Rabatt komplett an die Autofahrer weitergeben. Ökonomen und Verbraucherschützer sind da skeptisch. Beim letzten Tankrabatt im Frühjahr hatten die Ölkonzerne laut Kartellamt die Preissenkungen nicht vollständig weitergegeben. Der Bundestag hat heute erstmals über die geplante Frühstartrente gesprochen. Ziel ist, dass schon Kinder eine private Altersvorsorge aufbauen. Konkret sollen Kinder vom 6. bis zum 18. Geburtstag monatlich 10 Euro vom Staat bekommen, sagte Bundesfinanzminister Klingbeil. Dabei müsse es aber nicht bleiben.
2: Es gibt ja viele Anlässe, in denen die Eltern und Großeltern etwas drauflegen können. Geburtstage, Konfirmation, Jugendweihe, Weihnachten. Wir schaffen hier also mit dieser Frühstartrente ein digitales Familiensparbuch.
1: Die Frühstartrente soll zum kommenden Jahr starten und zunächst für die Geburtsjahrgänge 2020 und 2021 gelten. VW muss knapp 900.000 Fahrzeuge in Deutschland in die Werkstätten rufen. Betroffen sind unter anderem die VW-Modelle Golf, Tiguan und Touran, die zwischen 2013 und 2024 produziert wurden. Das Kraftfahrtbundesamt warnt, wegen eines Schraubenabrisses könne es zu einem Lenkungsausfall kommen. Um das Problem zu lösen, müsse die Lenkungsverschraubung durch eine korrosionsresistentere Schraube ersetzt werden. Der Wahlgewinner, die Berliner Linke, trifft sich heute Nachmittag zu einem Parteitag. Die Delegierten sollen darüber abstimmen, ob die Partei Sondierungsgespräche mit Grünen und SPD führt. Mit den Grünen hat es bereits erste Vorgespräche gegeben. Gestern hat sich dann auch die SPD grundsätzlich bereit erklärt zu sondieren. Sollten die Verhandlungen scheitern, wäre auch noch eine Kenia-Koalition aus CDU, Grünen und SPD möglich. In Steglitz ist ein 17-jähriger Jugendlicher angeschossen worden. Nachbarn in der Düppelstraße hörten vergangene Nacht Schüsse und alarmierten die Polizei. Die Ermittler fanden auf dem Gehweg den Jugendlichen mit Schussverletzungen im Oberkörper. Er kam zur stationären Behandlung in ein Krankenhaus. Nach einer Notoperation ist er nun außer Lebensgefahr. Die Ermittlungen der Mordkommission laufen. Soweit das Neueste aus der Flux FM Nachrichtenredaktion. Das Wetter heute wolkig, aber die Sonne lässt sich tagsüber auch mal blicken bei um die 15 bis 17 Grad. Morgen viel Sonne bei um die 21 Grad und der Sonntag ist teils sonnig, teils mit kompakten Wolkenfeldern, aber trocken bei spätsommerlichen 23 Grad.
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4: Kurz nach 11. Am Freitag heißt, es ist mal wieder höchste Zeit fürs Flux FM Musikspiel. Ich freue mich ja schon die gesamte Woche genau auf diesen Moment, denn mein Name ist Gianna Battili und für mich ist es das allererste Mal, dass ich das Musikspiel hier moderiere. Für alle, die auch mit neu im Boot sind. Das heißt, wir gestalten gemeinsam die kommenden 4 Stunden hier auf Flux FM. Wir setzen das Thema. Ihr schickt uns eure Musikwünsche, die passend zum Thema sind und an diesem Tag heute könnte es passender nicht sein, denn ja, der Herbst ist da. Ja, es ist kalt. Ich habe gerade 3 Jacken an, aber wir holen uns musikalisch nochmal den Sommer zurück. Also schickt uns gerne eure Songs, die ihr mit diesem Sommer verbindet oder allgemein mit der wärmeren Jahreszeit. Und als erstes hören wir hier eine Nummer von Mia Blaulicht. Eingeschickt via Instagram. Donna Summer mit I Feel Love. Falls ihr auch einen Musikwunsch habt, könnt ihr den einreichen über Instagram, Facebook oder natürlich auch die Flux FM Website.

0: eine grandiose Wahl. Fürs Flux FM Musikspiel. Heute gestalten wir gemeinsam hier das Musikprogramm auf Flux FM. Zwischen 11 und 15 Uhr könnt ihr eure Musikwünsche einreichen. Heute zum Thema, wir holen uns den Sommer zurück. Was erinnert euch an die sommerliche Jahreszeit? Gerade gehört Donna Summer. Und dann haben wir über die Flux FM App auch gerade eine Voicemail bekommen. Ihr könnt natürlich auch gerne eine einschicken mit eurer persönlichen Anekdote und einem Musikwunsch. Wir hören rein von DLDGG.
1: Guten Morgen Flux FM. Guten Morgen, Diona. Die App sagt, du moderierst heute. Na, schön, sehr schön. Zum heutigen Musikspiel. Sommer ins Programm. Sommerliche Leichtigkeit. Wie war euer Sommer in einem Song? Beim Musikspiel vor 2 Wochen hatte ich angekündigt, das war nach dem Sommerurlaub, Leichtigkeit, dass ich auf ein Konzert gehe von der Liga. Von der Liga der gewöhnlichen Gentlemen. Und natürlich hat die Liga auch dazu ein super Lied, nämlich Es ist Sommer immer irgendwo. Es ist richtig. Wenn nicht Sommer ist, wo man gerade ist, muss man den Ort wechseln und hat wieder Sommer. Wenn man Sommer mag. Also manchmal mögen wir auch den Winter mehr. Aber ich bin mehr so für den Sommer. Und es war, wie gesagt, schöner Abschluss des Sommerurlaubs. Die Liga, coole Party hier in Stuttgart. Kann man nur empfehlen, egal wo sie spielen, immer hingehen. Es ist immer Sommer irgendwo. Ich wünsche euch ein schönes Wochenende. Gruß aus Stuttgart. Tschüss.

Der hat mir richtig gut gefallen. Die Liga der gewöhnlichen Gentlemen. Es ist immer Sommer irgendwo. Stimmt. Bei uns steht leider, na was heißt leider, der Herbst hat auch seine schönen Seiten. Aber der steht ihr auf jeden Fall ins Haus. Wir sind aber noch nicht so ganz bereit. Meine KollegInnen haben hier noch kurze Hosen an, sind viel zu frisch angezogen. Und deshalb holen wir uns heute beim Flux FM Musikspiel den Sommer zurück in unsere Ohren zumindest. Ihr könnt eure Musikwünsche einreichen über Instagram, Facebook oder natürlich auch fluxfm.de und auch die Flux Music App. Und mit ein bisschen Glück landet dann euer Song bei uns hier in der Sendung. Ich freue mich sehr über eure Einreichungen und auch über die Nummer hier. Nannt mit Wohlfühlen. Lass mich kurz schauen, wer sich das gewünscht hat. Ah, Christoph Korn über Facebook. Er hat dazu noch gesagt, es war ein Sommer zum Wohlfühlen für mich. Das freut mich. Für mich auch. Und wir fühlen uns nochmal gemeinsam wohl jetzt hier mit Nannt.

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16: Genau, der Freitagmittag ist reserviert für eure Songwünsche, natürlich immer thematisch eingeordnet. Heute geht es darum, uns den Sommer zurückzuholen, denn ich blicke hier aus dem Fenster, es ist grau, es ist kühl, es ist nass und darauf lassen wir uns heute nicht ein. Wir holen uns den Sommer musikalisch zurück und das mit euren Musikwünschen, die reicht ihr ein über Instagram, Facebook, unsere Website fluxfm.de oder auch die Flux Music App. Und über Instagram hat uns ein Songwunsch erreicht. Der kommt von BusyBee888 und der Songwunsch kommt von Lana Del Rey. Summertime Sadness. Ich hoffe, der Sommer war jetzt nicht so traurig wegen der Busy-Arbeit oder ganz viel zu tun. Naja, trotzdem schöner Song, BusyBee, Lana Del Rey.

0: Ich hoffe, ihr habt alle auch gerade so lauthals mitgesungen, wie ich es gerade getan habe. Bei Lana Del Rey, Summertime Sadness, gewünscht bei unserem Flux FM Musikspiel heute von BusyBee888 via Instagram. Und das hat mich gerade auch zum Nachdenken angeregt, denn klar, der Sommer wird oft verklärt. Das soll dann die Zeit sein, wo wir ultimativ glücklich sind, wo alles passt, wo man super viel Freizeit hat, aber das trifft ja nicht unbedingt immer zu. Und wir haben jetzt auch gerade noch mal über unsere App eine kleine Nachricht bekommen, die das auch noch mal unterstreicht.
1: Guten Morgen, Flux FM. Hier ist der Robert aus Reinickendorf. Ja, ich bin diesen Sommer so gut wie gar nicht aus der Stadt rausgekommen. Daher passt für mich Summer in the City von Joe Cocker ganz gut. Vielen Dank fürs Spielen.

Joe Cocker beim Flux FM Musikspiel auf 100,6 Flux FM. Wir holen uns heute musikalisch den Sommer zurück und ihr könnt eure Musikwünsche einreichen via Instagram, Facebook oder natürlich auch unsere Flux Music App. Und Element Skurril hat uns via Instagram geschrieben, diese Person war das allererste Mal in diesem Jahr schnorcheln und würde das jetzt gerne einfach jeden Tag machen. Ich fühle das komplett, würde sofort jetzt schnorcheln, wenn es ginge. Aber dafür sitzen wir jetzt heute erstmal bei der Arbeit und holen uns aber dieses Wassergefühl von Sportarten und so weiter zurück. Hier mit Musik und zwar Radiohead, Weird Fishes. Und das sind wir doch alle innerlich, oder? Ein paar kleine seltsame Fischchen.

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3: Hey, ja, es ist Zeit für das Musikspiel. Heute geht es darum, uns den Sommer musikalisch zurückzuholen. Und Frank Werner hat uns über Facebook geschrieben, The Nice Nice wünscht er sich mit Seabird. Und falls ihr auch noch einen Songwunsch habt, dann reicht ihn gerne ein via Instagram, Facebook oder die Flux Music App.

0: Das war aber ein entspannter Sommer bei der Person, die sich diesen Song hier gewünscht hat beim Flux FM Musikspiel. Wir sind schon mittendrin. Ihr reicht eure Musikwünsche ein. Wir spielen sie ab. Alles thematisch um den Sommer, den wir uns zurückholen. Und ich liebe das ja, wenn ihr uns ein paar Sprachnachrichten sendet. Das geht ganz einfach über unsere Flux Music App. Und André hat uns hier die hier geschickt. Wir hören mal ganz kurz rein.
1: Ja, einen wunderschönen guten Morgen wünsche ich, liebes Flux FM Universum. Hier ist der André aus Weißensee. Ich hatte einen sehr, sehr schönen Sommer, vor allem sehr jazzlastig. Ich war bei zwei Konzerten, Till Brönner kann ich nur wärmstens empfehlen und Uta Lemper, die Legende. Und der Song, der meinen Sommer so umfasst, ist von Benny King, Supernatural. In diesem Sinne, ein wunderschönes Wochenende. Vor allem den Sportbegeisterten, die mit mir dann am Sonntag laufen, denen wünsche ich gute Beine, gutes Durchhaltevermögen und alles spielt sich im Kopf ab. In diesem Sinne, euch einen guten Lauf und alles Gute.

gewünscht. Über die Flux Music App. Beim Flux FM Musikspiel, wir holen uns heute den Sommer zurück. Entschuldigung, ich bin total aufgeregt heute bei dem Thema beim Musikspiel. Ich liebe das. Wir spielen eure Musik, ich darf sie anmoderieren und mitfühlen. Und als nächstes haben wir einen Songwunsch, der kommt von Holkra12 via Insta eingereicht. Da heißt es, die hatten in diesem Sommer irgendwie ein Wespennest. Erstmal ziemlich nervig, aber eine gute Inspiration für einen sommerlichen Track. Und der kommt von DJ Kotze gemeinsam mit Sophia Kennedy, Wespennest.

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14: Es war doch eigentlich mal der Traum von uns allen, so die eigene Musik im Radio spielen zu können, oder? Und freitags gibt es bei uns dazu die Möglichkeit, von 11 bis 15 Uhr reicht ihr eure Musikwünsche ein, dieses Mal zum Thema, wir holen uns den Sommer zurück, auch wenn der Herbst ja eigentlich schon definitiv am Starten ist, aber musikalisch versetzen wir uns zurück in die etwas wärmeren Monate und wir hören eure Musik dazu an. Jetzt hören wir von Stefan W. über Instagram eingereicht, mal wieder Dina Summer, gemeinsam mit Khalifa und Local Suicide, Bats in Paris.

0: So klingt das Flux FM Musikspiel am Freitag. Ihr schickt uns eure Musikwünsche via Instagram, Facebook oder auch die Flux Music App zum Thema Wir holen uns den Sommer zurück. Und hier haben wir eine Voicemail bekommen.
1: Guten Morgen Flux FM, der Alf hier. Grüß dich Thomas, grüß dich Hauke. Ja, wie war mein Sommer? Eigentlich ganz schön okay. Und da fällt mir der Song von Casper featuring Kraftklub ein, ganz schön okay. In diesem Sinne, bis nächste Woche. Ciao, ciao.
0: Ja, manchmal reicht es auch einfach, wenn der Sommer ganz okay ist, besonders wenn er sich so anhört. Casper mit Kraftklub.

gemeinsam mit Kraftklub. Ganz schön okay. Genauso okay war anscheinend dieser Sommer, denn wir versetzen uns zurück musikalisch in den Sommer oder allgemein in die sommerlichen Monate. Falls ihr da Musik habt, die euch sofort in den Kopf kommt, dann reicht ihr ein über Instagram, Facebook oder unsere Flux Music App und mit ein bisschen Glück besprechen wir die hier und hören sie auch in den kommenden Stunden hier während unseres Flux FM Musikspiels. Einen Song habe ich noch in dieser Stunde für uns vor den Flux FM Nachrichten und der kommt von Berners Frankie über Instagram. Der hat sich Beach People gewünscht mit Tonight.

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2: Mit Elke Martens. Im Bundestag ist heute Vormittag erstmals über die geplante Frühstartrente debattiert worden. Finanzminister Klingbeil verteidigte das Vorhaben, dass der Staat für 6- bis 18-Jährige künftig 10 Euro monatlich auf ein Vorsorgedepot einzahlt. Dieser Betrag kann dann beispielsweise von Eltern oder Großeltern durch freiwillige Einzahlungen aus eigenen Mitteln ergänzt werden. Die linken Abgeordnete Lisa Schubert kritisiert das.
3: Aber wer kann sich das leisten? Spoiler! Nicht die Alleinerziehenden, nicht die Teilzeitkräfte, nicht Menschen, die Angehörige pflegen. Mehr als 13 Millionen Menschen in diesem Land sind armutsgefährdet. Da fragt man zum Ende des Monats nicht, wie optimiere ich mein Depot? Da fragt man, reicht die Kohle diesmal überhaupt aus?
2: Die Frühstartrente soll zum kommenden Jahr starten und zunächst für die Geburtsjahrgänge 2020 und 2021 gelten. Das antragslose Kindergeld kann starten. Der Bundesrat hat heute Vormittag für den Gesetzentwurf gestimmt. Damit soll das Kindergeld künftig automatisch nach der Geburt eines Kindes an die Eltern ausbezahlt werden. Das antragslose Kindergeld soll im kommenden Jahr eingeführt werden. Voraussetzung für das automatisierte Verfahren soll sein, dass mindestens ein Elternteil gemeinsam mit dem Kind im Inland wohnt, ein Elternteil im Inland arbeitet und dass die Kontoverbindung vorliegt. In allen Fällen soll die Familienkasse aber weiterhin die Anspruchsberechtigung prüfen. Bundestag und Bundesrat sollen heute auch noch den Tankrabatt beschließen. Er würde dann ab 1. Oktober, also kommende Woche Donnerstag, gelten. Die Energiesteuern auf Benzin und Diesel sollen um 17 Cent pro Liter sinken. Ökonomen und Sozialverbände kritisieren den Tankrabatt als zu teuer und wenig zielgenau. Fraglich ist zudem, ob die Mineralölkonzerne den Rabatt wirklich komplett an die Autofahrer weitergeben. Beim letzten Tankrabatt hatten sie das, wie es aussieht, nicht getan. Der Zentralrat der Juden bezweifelt, dass die Berliner Linke ein verlässlicher Partner im Kampf gegen Antisemitismus sein kann. Zentralratspräsident Schuster sagte, er habe die Aussagen der linken Spitzenkandidatin Ehrab vernommen, sie wolle gegen Antisemitismus vorgehen. Er bezweifle aber, dass diese Meinung von allen in der Partei geteilt wird. Er befürchtet, nicht einmal eine große Mehrheit will gegen Antisemitismus vorgehen. Die Linke trifft sich heute Abend zu einem Landesparteitag. Es geht um die Aufnahme von Sondierungsgesprächen mit Grünen und SPD. Soweit das Neueste aus der Flux FM Nachrichtenredaktion. Das Wetter heute wolkig, aber die Sonne lässt sich tagsüber auch mal blicken bei um die 15 bis 17 Grad. Morgen viel Sonne bei um die 21 Grad und der Sonntag ist teils sonnig, teils mit kompakten Wolkenfeldern, aber trocken bei spätsommerlichen 23 Grad.
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7: 3 nach 12 am Freitag und wir versetzen uns musikalisch zurück in den Sommer, das durch eure Musikwünsche, die ihr einreicht, über Instagram, Facebook, die Flux Music App und so weiter. Mein Name ist Jonna Battili und ich freue mich jetzt auf den nächsten Songwunsch. Der kommt von Parzival 800 419. Langer Name, einfacher Wunsch, Beatsteaks, und damit gehen Grüße raus an die liebe Nina Blaulicht.

0: Um 12.07 Uhr auf 100,6 Flux FM. Wir sind mittendrin im Musikspiel. Ihr wünscht euch Sommersongs und da hat uns eine Voicemail erreicht und zwar von Eckehart.
1: Hi Flux FM, hier ist der Eckehart. Wir waren letztens irgendwo unterwegs und beim Chinesen zum Essen und da gab's einen Glückskeks zum Schluss mit diesem kleinen Zettel drin und da stand bei mir sinngemäß drauf, genieß deine Gegenwart, dann hast du in Zukunft eine wundervolle Vergangenheit. Ich habe für mich da interpretiert, stress dich nicht so rein, sondern lass mal laufen. Und so war dann auch der Sommer für mich. Und deswegen wünsche ich mir von Evelyn Trouble, I just wanna vibe. Und jetzt habe ich eine Mail gekriegt. Bis denn, ciao.
0: Ich habe gerade voll den Schock bekommen. Ich dachte gerade schon, das ist bei mir aufgeploppt. Eckehart, kannst du doch nicht mit mir machen. Aber ich bin auch ein bisschen neidisch darauf, dass in deinen Glückskeksen einfach etwas Sinnvolles drinsteht. Bei mir ist meistens nur kompletter Quatsch drin. Aber hören wir auf zu quatschen. Musik gibt es von Evelyn Trouble. 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
17: Und heute mit einem echt richtig fantastischen Thema, wie ich finde. Es ist 12.14 Uhr und wir holen uns musikalisch den Sommer zurück. Und da hat sich eine Person auch einfach einen Song gewünscht, den wir in letzter Zeit, glaube ich, wahrscheinlich öfter gehört haben, beim Ableben von Dolly Parton, 9 to 5. Und ich nehme an, diese Person hat in diesem Sommer wohl eine Menge gearbeitet. Aber die Arbeitszeit kann man sich ja auch schön machen, zum Beispiel, wenn man das Flux FM Musikspiel hört. Hier jetzt Dolly Parton und falls ihr auch noch einen Wunsch habt, reicht ihn ein über Insta, Facebook oder

0: Ihr habt echt einen richtig guten Musikgeschmack. Dolly Parton, 9 to 5 von der 0,6 Flux FM. Beim Musikspiel, ihr entscheidet heute, was wir hier so musikalisch zu hören bekommen. Und reicht eure Songwünsche ein zum Thema Sommer zurückbringen, auch wenn der Herbst vor der Tür steht. Und da hat uns auch mal wieder eine Voice mehr erreicht, und zwar von Vera.
1: Guten Morgen, liebe Fluxis, hier ist die Vera aus Koblenz. Ja, zum Thema Sommer, der jetzt vorbeigeht, habe ich zwei Ideen. Ich stehe auf so etwas seltsame Coverversionen und da würde ich entweder vorschlagen Boys of Summer von First Aid Kit oder Sommerzeit Traurigkeit von Die Nerven. Finde ich beide echt klasse. Und daher, damit wünsche ich euch einen schönen Freitag. Und

0: Okay, das war ein sehr energiegeladener Sommer. Bei der Person, die sich diesen Song hier gewünscht hat, die Nerven, Sommerzeit, Traurigkeit beim Flux FM Musikspiel. Ihr könnt eure Songwünsche einreichen, wenn es darum geht, sich den Sommer musikalisch zurückzuholen. Und ich habe mir hier erstmal eine Kollegin ins Studio geholt, und zwar Selina Riedel aus der Musikredaktion, die sich ja bestens auskennt, wahrscheinlich jeden Sommersong kennt. Und du durftest dir natürlich auch was wünschen. Was hast du mitgebracht?
1: Ich habe mir einen ganz tollen Remix von Rain in the South von Art Facts mitgebracht. Und zwar habe ich den kennengelernt, als ich dieses Jahr in Budapest war. Ich habe dort mal Erasmus gemacht und bin endlich mal wieder nach Jahren mal wieder quasi dorthin gefahren, um die Stadt ein bisschen zu besuchen und die Leute dort. Und dann saß ich in der Bar, in der ich früher immer ganz oft war, und dann lief dieser Song im Hintergrund. Und irgendwie war das, ja, eine super schöne Erinnerung, und dann hat sich der Song irgendwie so durch meinen ganzen Sommer gezogen.
0: Schön. Ich muss dich jetzt gleich, wenn das Song läuft, nochmal ausfragen, was man so Schönes in Budapest so machen
1: ganz,
0: kann,
1: ganz viel,
0: damit ich dann so ein paar Local-Tipps von dir bekomme. Und bis dahin Musik von Art Fact. Danke dir.
1: Gerne.

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3: Ja, bis 15 Uhr an kuratieren wir gemeinsam das musikalische Programm hier auf 100,6 Flux FM. Thematisch sollte es dazu passen, dass wir uns den Sommer zurückholen. Also, welchen Song habt ihr im Urlaub gehört? Oder vielleicht auf dem Balkon? Oder welcher Song macht es euch richtig warm ums Herz? Wie zum Beispiel von Peaches, Fuck the Pain Away. Dieser Sommer scheint voller interessanter Sachen gesteckt zu haben. Zumindest bei Sandra Lindner. Die hat sich diesen Song bei Facebook gewünscht. Ihr könnt eure Wünsche einreichen über Instagram oder auch die Flux Music App. Aber jetzt ist hier erstmal dein Songwunsch dran, Sandra.

0: Peaches hier beim Flux FM Musikspiel am Freitag. Es geht darum, thematisch sich den Sommer zurückzuholen. Und ihr könnt eure Musikwünsche einreichen. Ich lieb's ja, wenn ihr uns ein paar Sprachnachrichten sendet. Das geht ganz einfach über unsere Flux Music App. Und Anke hat das zum Beispiel gerade getan.
1: Hallo, liebe Fluxis. Hier ist die Anke aus dem Solling. Ja, zum heutigen Musikspiel würde ich mich freuen, wenn ihr den Song Like Ice in the Sunshine von Beagle Music spielen würdet. Es war ja ein ziemlich heißer Sommer dies Jahr und ich habe mich sehr oft mit einem Eis abgekühlt. Ja, vielen Dank schon mal und ich wünsche euch allen einen schönen Tag und ein wunderschönes Wochenende. Tschüss!
0: Danke, wir wünschen dir auch ein wundervolles Wochenende und danke für diesen Musikwunsch, den habe ich richtig lange nicht mehr gehört. Ich mich jetzt. Jetzt habe ich Bock auf ein Eis. Meinen jetzt. Ich habe mal einen Kaffee. Und ihr macht das Radio bitte ganz laut an. Das ist ja einfach nur fantastisch. Like Ice.

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16: Genau, ihr reicht eure Songwünsche ein und heute geht es thematisch darum, sich den Sommer zurückzuholen, weil mich hat das ehrlich gesagt schon ziemlich getroffen. Ich war letztens am Bahnhof, wollte mir was zu essen kaufen, da gab es so einen SB-Touchscreen und dann konnte man so saisonale Produkte antippen und dann gab es da alles nur noch mit Kürbis und Zimt und innerlich ist echt was in mir gebrochen, weil ich war so, ich bin noch nicht so weit. Was ist denn mit dem Sommer geworden? Und deshalb holen wir uns den musikalisch zurück. Ihr reicht eure Sommerhits ein und da hat uns eine Nachricht erreicht von SnapSE über Facebook. Diese Person schreibt, wir sind in diesem Jahr viel gereist und weil wir ein paar Wochen den Sommer auf Sizilien ein wenig verlängern. Ich bin neidisch, muss ich kurz einschieben. Wünsche ich mir stellvertretend für diese Reise von Aerobic Urlaub in Italien. Und diese Person wünscht uns auch allen ein schönes Wochenende. Wir dir auch. Und wir hören Aerobic.

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0: Genau, Aerobic. Am Freitag auf 100,6 Flux FM. Der Mittag ist ja reserviert am Freitag für das Musikspiel, heißt, ihr wünscht euch ein paar Songs. Heute geht es darum, sich den Sommer musikalisch zurückzuholen. Und da könnt ihr eure Songwünsche einreichen über Instagram, Facebook und die App. Ihr kennt es ja, und Frank hat uns eine Nachricht geschickt.
1: Hallo liebe Fluxis, hier ist der Frank aus Niedersachsen. Der Sommer war ja recht warm oder auch heiß. Deshalb ist mir zu dem heutigen Musikspiel das Lied 36 Grad von Zweiraumwohnung in den Sinn gekommen. Ich wünsche ein schönes Wochenende und viele Grüße nach Berlin.

es uns vor in diesem Sommer. Gerade eingereicht hier zwei Raumwohnungen beim Flux FM Musikspiel. Es geht darum, den Herbst erstmal so ein bisschen auf Pause zu drücken und uns die sommerlichen Gefühle zurückzuholen. Ihr gebt uns einen Einblick durch eure Musikwünsche. Und da habe ich als nächstes einen Song stehen, den sich Stefan Heprock gewünscht hat. The Overload, auch in Anlehnung an die Hitzewellen. Wir hören Yard Act mit The Overload.

0: Dissonance.
1: Heute geht es darum, dass wir eure Musikwünsche hören und zwar beim Flux FM Musikspiel. Jede Woche haben wir ein anderes Thema für euch rausgesucht. Heute geht es darum, den Herbst ein wenig musikalisch wegzublasen und vielleicht doch nochmal ein bisschen blau da am Himmel zu sehen. Vielleicht ein bisschen die Sonne, wenn ich hier gerade aus dem Fenster rausschaue, ist da ehrlich gesagt no chance, aber egal. Ich schaue einfach mehr in den Raum rein, auf eure Playlist, die ihr kuratiert, indem ihr eure Musikwünsche einreicht über Facebook, Instagram oder auch die Flux Music App. Und als nächstes habe ich hier Billy Idol stehen mit dem Song Hot in the City und das war es in diesem Jahr definitiv. Gewünscht hat sich diesen Song Stefan W. via Instagram.

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3: Mit Elke Martens. Im Bundestag ist heute abschließend über den Tankrabatt debattiert worden. Die befristete Energiesteuersenkung bis Dezember sei eine schnelle Antwort auf eine sehr hohe Belastung der Verbraucher und sie wirke unmittelbar, sagte Florian Dorn von der Union. Die Kritik, dass der Tankrabatt im Frühjahr nicht genügend weitergegeben wurde, wies Dorn zurück.
4: Auch weitere Institute oder das Bundeskartellamt, die Monopolkommission haben bestätigt, dass die Rabatte weitgehend an den Zapfsäulen weitergegeben wurden. Und die Behauptung, die Entlastung bliebe dann bei den Mineralölkonzernen und bei den Tankstellenbetreibern hängen, hält dann also dieser empirischen Prüfung nicht stand. Und auch frühere Tankrabatte und Studien dazu haben das bestätigt.
3: Ab dem kommenden Monat sollen die Steuern auf Benzin und Diesel um 17 Cent pro Liter sinken. Nach dem Bundestag entscheidet im Eilverfahren nachher auch der Bundesrat über den Tankrabatt. Der Bundesrat hat heute zudem erstmals über die geplante Frühstartrente beraten. Union und SPD wollen mit staatlichen Mitteln unterstützen, dass schon im Kindesalter eine private Altersvorsorge aufgebaut wird. Geplant ist, dass der Bund für alle ab dem 6. bis zum 18. Lebensjahr jeden Monat 10 Euro in ein Altersvorsorgedepot einzahlt, sagte Bundesfinanzminister Klingbeil.
5: 10 Euro im Monat, das mag vielleicht erstmal wenig klingen. Aber durch den frühen Start kommen über Jahrzehnte große Summen zusammen. Alleine aus der staatlichen Förderung kann bis zum Renteneintritt ein Beitrag von 53.000 Euro entstehen.
3: Beginnen soll die Förderung mit dem Geburtsjahrgang 2020. Jedes Jahr kommt dann ein weiterer dazu. In Deutschland haben vergangenes Jahr deutlich mehr Haushalte Wohngeld erhalten. Insgesamt waren es 1,3 Millionen Haushalte, meldet das Statistische Bundesamt. Das war ein Plus von mehr als 7%. Die Ausgaben für das Wohngeld stiegen damit auf fast 5 Milliarden Euro. Die Leistung wird einkommensschwachen Haushalten gezahlt, damit diese sich angemessenen Wohnraum leisten können. Besonders häufig sind Rentner und Familien mit Kindern betroffen. Der Wahlgewinner, die Berliner Linke, trifft sich heute Nachmittag zu einem Parteitag. Die Delegierten sollen darüber abstimmen, ob die Partei Sondierungsgespräche mit Grünen und SPD führt. Mit den Grünen hat es bereits erste Vorgespräche gegeben. Gestern hat sich dann auch die SPD grundsätzlich bereit erklärt zu sondieren. Sollten die Verhandlungen scheitern, wäre auch noch eine Kenia-Koalition aus CDU, Grünen und SPD möglich. Soweit das Neueste aus der Flux FM Nachrichtenredaktion. Das Wetter heute wolkig, aber die Sonne lässt sich tagsüber auch mal blicken bei um die 15 bis 17 Grad. Morgen viel Sonne bei um die 21 Grad und der Sonntag ist teils sonnig, teils mit kompakten Wolkenfeldern, aber trocken bei spätsommerlichen 23 Grad.
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6: Ja, wir spielen eure Musikwünsche, wenn es darum geht, uns musikalisch den Sommer zurückzuholen, denn kalendarisch hat ja eigentlich schon der Herbst angefangen, aber da machen wir noch nicht mit, meine ich jetzt einfach mal so. Wir verlängern den Sommer mit Musik, wie zum Beispiel die sich Matthias Pelzer über Facebook gewünscht hat, Großstadtgeflüster mit Fickt euch alle. Der Sommer war dann wohl ein bisschen tumultig, aber dann hoffentlich am Ende doch noch ein bisschen versöhnlich. Hoffen wir es mal. Hier ist dein Songwunsch. Es ist 13.04 Uhr.

0: Ja, so klingt's, wenn ihr das musikalische Programm hier gestaltet. Ah, da kichert er schon im Hintergrund. Ich habe mir einen Special Guest dazu geholt fürs FluxFM Musikspiel.
1: Ist nicht dein Song gewesen, war?
0: Nein, das war nicht mein Song, aber aus der Community. Und jetzt möchte ich natürlich auch gerne wissen, was der Sommersong hier aus der FluxFM Redaktion und Moderation ist. Wir holen uns nämlich den Sommer musikalisch zurück in unsere Ohren. Und Matti Weck ist dann natürlich von seinem Festivalsommer gerade hier noch so reingefallen ins Studio.
1: Festivalsommer.
0: Und die ganze Zeit wach. Nee, was hast denn du dir jetzt gewünscht?
1: Naja, also ich gehe schon gerne auf Festivals und ich kann auch gerne mal so 5 Tage im Zelt.
0: Warte mal, warum hast du dich eigentlich gerade mit dem Kopfhörerkabel eingewickelt?
1: Ich brauchte das irgendwie so ein bisschen.
0: Okay. Ich könnte gerade nicht sehen, aber er hat einfach sofort, als er angefangen hat zu sprechen,
1: so die
0: sich
1: Schulter
0: da
1: geworfen,
0: eingewickelt.
1: So, ja, da fühle ich mich direkt. Pass auf, ja. Moment. Also Zelten kann ich ja, 5 Tage Festival, gar kein Problem, Schlamm essen, alles super. Aber ich war das erste Mal auf Ibiza in diesem Jahr.
0: Ui.
1: Ja, mich hat jemand mitgenommen, toller DJ, dürfte ich so mitreisen und so. Und abends gab es dann wunderbares Essen an einem Strand. Oder, ja, Strand gibt's ja gar nicht so viel. An der Promenade, wo man so entlang tackelt, weil man so schön ist, weil man auf Ibiza ist. Sonnenuntergang.
0: Man sagt auch nur noch Ibiza,
1: ja, genau,
0: ne?
1: Natürlich. Ich weiß gar nicht mehr, wie es auf Deutsch heißt.
0: Du bist
1: aber
0: local,
1: auf jeden
0: ja.
1: Fall, dann applaudieren alle, Sonne ist untergegangen, alle sind schick, alle wollen erstmal nach Hause schlafen, damit es im Club geht. Und dann laufe ich da so mehrfach durch die Gegend.
0: Warte mal, Mittagsschlaf ist auf Ibiza.
1: Nee, das war jetzt Abend, Sonnenuntergang, Abends.
0: Ich habe mir das gerade ganz gemütlich und süß vorgestellt. Nö. Ich finde es toll, Matti. Bleib dran. Bleib dran.
1: Ja, auf jeden Fall. Ja. Sommersongs. Die sucht man sich nicht aus, die kommen zu einem selber hin. Man läuft so durch den Sommer, dung, dung, dung, und plötzlich, ne, irgendwo im Supermarkt in Ibiza oder hier jetzt bei FluxFM oder wo auch immer, läuft er dann und dann denkt man sich so, ich glaube, er ist es.
0: Ja, und das ist jetzt Another.
1: Another, genau.
0: Mit Talk to You.
1: Mit Talk to You.
0: Ja, ist auch mal fantastisch.
1: Kann man sich einfach nicht gegen wehren, ist einfach Sommer.
0: Immer wieder fantastisch, mit dir zu reden, Matti. Danke dir, wir wollen jetzt hier den Rahmen nicht sprengen.
1: Also erst Sonnenuntergang und dann ins Bett gehen.
0: Oh, jetzt reicht's, es reicht.
1: Und dann in den Club gehen.
0: Wir hören jetzt einen Song.
1: Und nicht vorher.
0: Ich schmeiß dich jetzt raus.
1: Nicht früh ins Bett gehen. Spät ins Bett gehen.
0: Ja. Wir hören uns später, Matti.

0: Another gemeinsam mit 54 Ultra hier auf 100,6 Flux FM. Es ist 13.12 Uhr. Wir sind mittendrin im Flux FM Musikspiel. Ich schaue raus. Es sind 14 Grad. Es ist bewölkt. Es ist grau. Der Herbst hat eigentlich angefangen, aber wir lassen uns darauf nicht ein. Und das mit euren Musikwünschen. Ja, genau. Da holen wir uns den Sommer zurück. Und da wurde uns auch mal wieder eine Sprachnachricht geschickt von Hinkowski.
1: Tag gesagt. Angesichts der politischen großen Wetterlage, das wollte ich schon immer mal irgendwo unterbringen, bleibt dir eigentlich nur ein Lied offen. Die Ärzte, Sommer nur für mich. Schönes Wochenende wünscht Hinkowski. Tschüsschen.

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13: 4 Stunden lang entscheidet ihr, was wir hier hören. Es ist 13.20 Uhr. Wir sind mittendrin im Flux FM Musikspiel. Heute geht es darum, sich musikalisch den Sommer, die schönen warmen Monate zurückzuholen. Gewünscht wurde sich da Sunny Road von Emiliana Torini über Instagram von Micromice. Ich hoffe, ich habe es richtig ausgesprochen. Hier ist Emiliana Torini.

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1: Da vergisst man doch ganz kurz, dass wir schon im Herbst drin stecken. Emiliana Torrini hier gerade auf Flux FM. Es geht weiter mit dem Flux FM Musikspiel. Ihr wünscht euch Songs, wir spielen sie. Und dazu gibt's manchmal auch noch die passende Sprachnachricht. Hier kommt eine von Stefan.
2: Schönen guten Morgen, hier Stefan aus Bremen. Ja, wie war mein Sommer? Mit dem Sommer verbinde ich auch einige Festivals, die ich zusammen mit meiner Frau besucht habe. Und exemplarisch möchte ich das Stella Nomine erwähnen. Und genau bei diesem Festival trat die Band auf, von der ich mir jetzt einen Song wünschen möchte. Then Comes Silence, Rise to the Bait. In diesem Sinne, genießt noch die letzten schönen Tage, die jetzt noch kommen werden, und habt noch ein bezauberndes Wochenende. Bis die Tage. Ciao, ciao.

0: So klingt das Flux FM Musikspiel. Durch euch. Ihr schickt uns eure Musikwünsche zum Thema Wir holen uns den Sommer zurück und wir spielen sie. Wir haben da auch gerade eine Nachricht reinbekommen über Instagram von Osnabrick. Dazu einen Satz oder ein paar Sätze. Ich wünsche mir von Katka das Lied Sommer 89. Irgendwie kam mir das Lied als erstes in den Kopf. Leider verbinde ich den Sommer eher mit politischer Unruhe als entspannt. Aber wir machen weiter und bald scheint wieder die Sonne. Und der Herbst wird auch noch schöne sonnige Tage haben. Das ist doch eine schöne Nachricht. Danke dir dafür, Osnabrick. Und wir spielen natürlich jetzt deinen Song. Hier sind Katka, Sommer 89.
1: Es war im Sommer 89, der 12. August.

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Nur einmal fragte ihn eins der Kinder, was denn der Spruch auf seinem Dead Kennedys T-Shirt zu bedeuten hätte. 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

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Einerseits wäre die Aktion natürlich gut gemeint gewesen, wegen den Familien und so. Aber andererseits wäre eine deutsche Einheit, und darauf laufe die Entwicklung der letzten Wochen nun mal hinaus, ein großer Fehler. Deutschland dürfe nie wieder ein Machtblock mitten in Europa werden. Und eine solche Hilfe zur Flucht der DDR-Bürger würde nur zur weiteren Destabilisierung der Verhältnisse beitragen. Also wie gesagt, die Aktion war menschlich verständlich, aber trotzdem falsch. Er schlug mit der flachen Hand auf die Tischplatte und sagte so leise, wie es ihm gerade noch möglich war: Ihr wisst, dass das Schwachsinn ist. Sie lassen alles zurück und sie fliehen, und vielleicht... Er machte eine kurze Pause und überlegte, ob er den nächsten Satz wirklich sagen sollte. Aber kein Wort mehr. Eine komplette Stille trat ein. Die anderen tauschten nur Blicke aus. Einige lächelten milde. Jemand legte sogar sacht eine Hand auf seine Schulter. Die Sekunden vergingen. Er stand auf, verließ das Zimmer, Jacke, Tür, Treppenhaus, Luft. Er nahm sein altes

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1: Wir versetzen uns zurück in die warmen Monate, das dank eurer Musik, die ihr uns schickt über Facebook, Instagram oder auch die Flux Music App. Floras Ungemach hat uns über Facebook geschrieben, viel Kopfzerbrechen und Veränderung. Mein Lied dazu war und ist in diesem Sommer Pat Benatar gewesen mit Hit Me With Your Best Shot. Und das ist doch energiegeladen, oder? Mit Energie durch die Veränderung durch und dann kommt hoffentlich am Ende was Gutes dabei raus.

0: Genau so war der Sommer anscheinend für euch. Wir sind mitten im Flux FM Musikspiel und versetzen uns zurück in die sommerlichen Monate, auch wenn der kalendarische Herbst eigentlich theoretisch angefangen hat, aber soweit sind wir noch nicht. Wir hören uns eure Musikwünsche an und natürlich auch ein paar Sätze, die ihr dazu zu sagen habt.
1: Guten Morgen, hier ist der Christian. Ja, für mich ging es diesen Sommer weniger ums Genießen und mehr darum, durchzuhalten und nicht den guten Mut zu verlieren. Und ja, wie es der Zufall will, meine Lieblingsband aus Holland namens The Start, von denen ich mir schon Sachen gewünscht habe, haben vor einer Woche ihr neues Album rausgebracht und darauf gibt's den Song Faith und in dem gibt's die prägnante Zeile Where there's a will, there's a way, I believe we'll be okay. Und das ist so quasi das Motto des Sommers bei mir gewesen. Und daher wünsche ich mir jetzt diesen Song und wünsche allen ein wunderschönes Wochenende. Tschüss.

Die Musikauswahl kommt heute von euch. Wir sind im Flux FM Musikspiel. Ihr schickt uns eure Songwünsche. Wir spielen sie, wenn sie zum Thema passen. Heute holen wir uns den Sommer zurück. Finde ich fantastisch, denn ich finde es echt unmöglich, wenn es draußen so grau ist. Aber wir schieben die Wolken ein wenig beiseite und das durch eure Songwünsche. Einer kam jetzt über Facebook rein von Gerd Weiß, The Style Council, jetzt hier mit Long Hot Summer. Hot war er auf jeden Fall, für mich aber nicht lang genug, aber wir hören den Song trotzdem. Danke dir für deinen Songwunsch.

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19: Wir teilen unsere Einblicke in unseren Sommer hier beim Flux FM Musikspiel. Ihr schickt uns eure Songwünsche und mit ein bisschen Glück spielen wir sie hier on air. Und uns hat eine Nachricht erreicht über Instagram von Katja. Ich lese sie mal ganz kurz vor, dass der Sommer bei ihr nämlich nicht so super war, eher ein trauriger Sommer. Aber was ihr dabei geholfen hat, um damit zurechtzukommen und darüber hinweg zu schauen, war immer das Fahrradfahren. Und deshalb hat sie sich einen Song von Max Rabe gewünscht, den wir wahrscheinlich alle kennen. Fahrradfahren. Und ja, Katja, ich kann das voll verstehen. Auf den Sommer liegt immer so ein Druck drauf, dass immer alles perfekt sein muss und dass man glücklich sein muss. Und so sieht aber die Realität nicht immer aus. Aber ein bisschen hilft ja dann, gemeinsam Musik zu hören. Und die Nummer hier, die da anscheinend auch ein wenig durch diesen Sommer geholfen hat. Wir hören rein. Max Rabe.

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0: Fahrradfahren macht im Sommer definitiv mehr Spaß, als wenn man so gegen den Nieselregen und den Wind anradeln muss. Gerade gewünscht beim Flux FM Musikspiel. Und da hören wir doch nochmal rein in eine Nachricht, die ihr uns geschickt habt.
1: Hallo, liebe Fluxis da draußen. Hier ist der Tim aus dem wunderschönen Berlin. Und ich freue mich mega über eine Sommerepisode heute des Musikspiels. Und hab so auf dem Weg zur Arbeit überlegt, Mann, was könnte man da hören? Was ist so mein Sommerhit? Und ich musste an die Sommer denken, die ich in Schweden verbracht habe in den letzten Jahren. Und passenderweise dazu wünsche ich mir den Titel Skissa för sommaren von der schwedischen Band Kent. Passenderweise auch heißt das Album En plats i solen, ein Platz an der Sonne. Und ja, das lässt mich träumen an die wunderschönen Sommer in Schweden. Ich würde mich mega freuen, wenn es spielt und fühlt euch alle gedrückt. Euer Tim, liebe Grüße.
0: Liebe Grüße gehen zurück, lieber Tim. Und den Songtitel spreche ich nicht nochmal raus, aber hier sind Kent.

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1: Und zwar mit Elke Martens. Der Bundestag hat heute Mittag den neuen Tankrabatt beschlossen. Der sieht vor, dass ab nächsten Donnerstag die Steuern auf Benzin und Diesel um 17 Cent pro Liter sinken sollen. Der Rabatt soll bis Ende Dezember gelten. Nun muss im Eilverfahren der Bundesrat heute Nachmittag noch zustimmen. Der Bundestag hat zudem die Reform des Bundespolizeigesetzes beschlossen. Die Bundespolizei soll damit eine Reihe neuer Befugnisse bekommen. Die Reform ermöglicht es, Beamten etwa künftig eigene Drohnen zur Überwachung und Aufklärung einzusetzen. Zugleich können Bundespolizisten Flugkörper durch technische Maßnahmen wie GPS-Störungen selbst abwehren. Im Kampf gegen Schwerkriminelle und Cyberangriffe darf die Bundespolizei außerdem künftig personenbezogene Daten speichern und weiterverarbeiten. Dazu zählt auch die Überwachung etwa von Handys. Erleichtert werden soll etwa heimliches Mitlesen und die Lokalisierung von Mobilfunkkarten und Endgeräten. Am Vormittag hat der Bundestag erstmals über die geplante Frühstartrente gesprochen. Ziel ist, dass schon Kinder eine private Altersvorsorge aufbauen. Konkret sollen Kinder vom 6. bis zum 18. Geburtstag monatlich 10 Euro vom Staat bekommen, sagte Bundesfinanzminister Klingbeil. Dabei müsse es aber nicht bleiben.
2: Es gibt ja viele Anlässe, in denen die Eltern und Großeltern etwas drauflegen können. Geburtstage, Konfirmation, Jugendweihe, Weihnachten. Wir schaffen hier also mit dieser Frühstartrente ein digitales Familiensparbuch.
1: Die Frühstartrente soll zum kommenden Jahr starten und zunächst für die Geburtsjahrgänge 2020 und 2021 gelten. Der Volkswagen-Konzern schlittert in die nächste Krise. VW muss in Deutschland rund 900.000 Autos zurückrufen. Der Grund: in der Lenkung muss eine Schraube ersetzt werden, denn Feuchtigkeit könnte die Schraube angreifen. Am Ende könnte die Lenkung ausfallen. Von dem Rückruf betroffen sind unter anderem die VW-Modelle Tiguan, Touran, Golf-Variant und Caddy. Es geht um Autos, die etwa zwischen 2013 und 2024 produziert wurden. In Königs Wusterhausen entsteht ein neues Ausbildungszentrum fürs Handwerk. Dort sollen Azubis dann zum Beispiel in Kfz-Technik, Elektronik, Metallbau und Gebäudetechnik lernen. EU und Land Brandenburg stecken dafür rund 50 Millionen Euro in das Projekt. Das Zentrum soll auch helfen, langfristig mehr Fachkräfte fürs Handwerk auszubilden. Soweit das Neueste aus der Flux FM Nachrichtenredaktion. Das Wetter heute wolkig, aber die Sonne lässt sich tagsüber auch mal blicken bei um die 15 bis 17 Grad. Morgen viel Sonne bei um die 21 Grad und der Sonntag ist teils sonnig, teils mit kompakten Wolkenfeldern, aber trocken bei spätsommerlichen 23 Grad.
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4: Kurz nach 14 Uhr am Freitag heißt das Flux FM Musikspiel, läuft noch eine ganze Stunde lang. Ihr wünscht euch Songs, mit denen wir den Sommer wenig zurückholen. Wir versetzen uns in euren Urlaub zurück, in so ein schönes Buch, welches ihr auf dem Balkon gelesen habt oder wie ihr bei der Arbeit geschwitzt habt. So sah zumindest mein Sommer zum größten Teil aus. Aber eine Person, Susanne Wächter, die auch Flux FM hört, hat einen fantastischen Sommer gehabt. So liest sich das zumindest. Sie hat über Facebook geschrieben: Mein Sommer war voll von Lebensfreude, vielen Konzerten und Festivals. Das ist fantastisch und ein Songwunsch auch. Der heißt Schick Good Times und ihr schickt uns noch eure Songwünsche. Ja, in der kommenden Stunde können wir sie uns noch anhören. Schickt die bei Facebook, Instagram oder auch der Flux Music App.

0: hoffe, ihr schwingt auch gerade eure Hüften ein bisschen zu dolle mit und wackelt euch warm, generiert ein wenig Hitze, die wir auch in diesem Sommer verspürt haben. Dafür setzen wir uns nämlich gemeinsam musikalisch nochmal hin zurück beim Flux FM Musikspiel. Ihr schickt uns eure Songwünsche, so wie Katrin das auch gemacht hat, über die Flux Music App mit einer kleinen Sprachnachricht.
1: Guten Morgen Flux FM, hier ist Katrin aus Spandau. Diesen Sommer habe ich mal wieder mehrere Leute getroffen, meine ganzen Freunde aus ganz Deutschland, und bin auch hingereist oder die sind zu mir gekommen. Das heißt, das große Thema dieses Sommers war Leute, Menschen und so weiter. Und da ich mal wieder ein Lied aus der Mottenkiste gekramt habe diesen Sommer und die ganze Zeit gehört habe, muss ich mir das Lied auch wünschen, weil es thematisch auch dazu passt. Und zwar von Dax Riders People. Ich hoffe, ihr habt ein schönes Wochenende. Liebe Grüße und ciao.

0: So klingt anscheinend der Sommer für euch. Für die Flux FM Community, wir sammeln eure Songwünsche zum Thema Wir holen uns den Sommer zurück. Und das finde ich echt fantastisch, weil ich habe noch keinen Bock zu frieren und auf dieses graue Wetter da draußen. Das findet trotzdem statt, aber musikalisch versetzen wir uns wo ganz anders hin. Das dank euch. Ihr reicht eure Songwünsche ein über Instagram, Facebook und so weiter. Ihr kennt ja das Spiel. Und Daniel hat uns auch eine Nachricht geschickt.
1: Ja, hi, ich bin's der Daniel. Ich wünsche mir York The Awakening als Erinnerung an alte Tage und passt bei dem Wetter auch ganz gut.

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24: Ich habe hier gerade echt die beste Zeit und das dank euch durch eure Musikwünsche beim Flux FM Musikspiel. Wir setzen das Thema. Heute geht es darum, sich wieder ein wenig zurückzuversetzen in die sommerlichen Monate und ihr schickt uns eure Songwünsche. So hat es zum Beispiel auf Fronk 276 gemacht über Instagram. Es gibt auch noch andere Wege, wie zum Beispiel über die Flux Music App oder auch über Facebook. Und Fronk 276, du weißt, du bist gemeint. Du hast dir Goldlink gewünscht. Und zwar Summertime.

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0: sehe mich da einfach nur so liegen in der Hitze, wie ich es gerade noch so schaffe, an der Limo zu schlürfen und mich sonst den ganzen Tag nicht mehr bewege in der Sommerhitze. Das war gerade eingereicht aus der Flux FM Community. Ein Songwunsch beim Flux FM Musikspiel. Wir haben noch bis 15 Uhr Zeit, deshalb versuche ich mir ein bisschen kurz zu fassen und komme gleich zum Songwunsch von Hauke.
1: Hier ist Hauke Hesch und zum Thema Tschüss Sommer, Hallo Herbst wünsche ich mir einer meiner Lieblings-Indie-Sommerhits, nämlich Granddaddy mit Summer Here Kids, und damit gehen die besten Grüße raus aus Schleswig-Holstein nach Berlin. Euer Hauke Hesch. Bis dann. Ciao.

0: So klingt der Freitagmittag auf 100,6 Flux FM beim Musikspiel. Ihr entscheidet heute, was wir für Musik hören. Und wir holen uns auch mit euren Songwünschen den Sommer zurück, denn das ist unser Thema heute beim Musikspiel. Ich habe mir auch Unterstützung aus der Redaktion hierher geholt, und zwar Katja Berg, die aus meiner Sicht schon recht herbstlich aussieht. Ne? Bist du schon bereit für die Herbstsaison oder trauerst du noch dem Sommer hinterher?
1: Es ist dir aufgefallen, Jonna, oder?
0: Ja.
1: Heute ist der erste Tag, wo ich meine Wollmütze rausgeholt habe. Mhm. Und ich persönlich finde es immer so ein bisschen traurig und melancholisch, wenn man dann denkt, okay, heute ist es soweit. Ich habe auch den Schal angelegt zum Fahrradfahren. Handschuhe habe ich noch nicht angezogen, habe aber echt einige Leute heute früh erlebt auf dem Fahrrad, die welche anhatten.
0: Ja, ich hatte heute definitiv auch schon meine Handschuhe an. Es ist einfach viel zu frisch draußen und irgendwie ist der Sommer an mir vorbeigegangen. Du warst aber schon gut unterwegs im Sommer.
1: Ich war total gut unterwegs. Wir waren echt viel unterwegs in ganz Europa dieses Jahr und es war auch total schön. Es war ein gefühlt echt ausgiebiger, langer Sommer.
0: Katja Berg muss man sein. Hast du denn aus diesen Trips durch ganz Europa auch den Song mitgenommen, also mitgebracht?
1: Ja, den schleife ich schon seit etwa 15 Jahren mit mir rum, muss ich dazu sagen. Ich habe so eine Forever Summer List und seit 2012 geht der ein Song bei mir auch wirklich immer in meinen Koffer rein, den ich dir jetzt gern und allen anderen natürlich auch vorspielen möchte. Und zwar ist es von St. Lucia, Before the Dive. Und ich finde, das ist für mich immer wieder so die ultimative Sommermelodie, wie meine Oma jetzt sagt.
0: Okay. Also für die nächsten 4 Minuten 28 denken wir uns einfach alle da rein, Katja Berg zu sein im Sommer.
1: Ja.
0: Finde ich fantastisch. Danke dir.
1: Gern.

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1: Dieses Mal haben wir uns an dem offiziellen kalendarischen Herbstanfang orientiert, auf den wir uns nicht einlassen wollen. Wir holen uns den Sommer zurück und das durch eure Musikwünsche. Ihr reicht sie ein über Instagram, Facebook oder auch die Flux Music App. Und als nächstes habe ich hier stehen Musik von Myth, The Sun, gewünscht von Rotgrau via Instagram.

0: So hat anscheinend sich der Sommer für euch angehört. Das ist nämlich unser Thema. Auf 100,6 Flux FM beim Musikspiel. Ihr reicht eure Songwünsche ein. Wir spielen sie hier im Programm. Und da erreichen uns nicht nur Nachrichten oder nicht nur Songwünsche, sondern manchmal auch Sprachnachrichten, wo ihr einen Schwank aus dem Leben erzählt. Und da hören wir doch mal ganz kurz rein. Quirin hat uns eine Nachricht geschickt.
1: Hi, hallo. Hier ist der Quirin vom Wikingerufer in Berlin-Moabit. Und wenn ich an den Sommer zurückdenke, dann denke ich vor allem an Kalabrien mit einer verzückenden Radiomoderatorin zurück. Und da kommt mir der Song in den Sinn Tutto Passa von Lumare. Und in diesem Sinne, also alles geht vorbei, so auch der Sommer in Berlin. Und der Herbst ist ja auch ganz schön.
0: Na, dann kommen wir doch mit zu dir nach Italien mit Lumare.
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1: Du hast aber die Sonnenbrille ganz weit runtergezogen auf der Nase und vielleicht ein Aperol in der Hand. Lumare hier gerade gehört auf 100,6 Flux FM beim Musikspiel. Ein bisschen Zeit haben wir noch. Ich halte mich, ich züge mich jetzt mit meinen Kommentaren zu eurer Musik, aber ihr könnt noch eure Musikwünsche einreichen. Macht das bitte und lasst uns wissen, wie euer Sommer so sich angehört hat. Und als nächstes hören wir einen Song, den sich Chrissy gewünscht hat.
2: Hallo, hier ist die Chrissy. Ich würde mir wünschen Ace of Base, Beautiful Life. Den habe ich diesen Sommer ganz oft auf dem Fahrrad gehört. Würde mich ganz toll freuen.

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23: Diese Sendung gehört euch, denn wir spielen eure Musikwünsche, wenn sie zum Thema passen. Heute geht es darum, dass zwar der kalendarische Herbst angefangen hat, aber wir noch nicht bereit dafür sind. Wir holen uns den Sommer zurück, musikalisch durch eure Songwünsche. Und gemeinsam mit Mary Cherry 2503, die ihren Songwunsch über Instagram eingereicht hat, versetzen wir uns nicht nur in diesen Sommer zurück, sondern in den Sommer der Anfang der 2000er, gemeinsam mit The Underdog Project Summer Jam. Hier ist dein Songwunsch.

Da sind bei mir gerade so viele Kindheitserinnerungen hochgekommen. Wow, als man so als Kind mega unbeschwert so durch den Garten gehüpft ist. Am besten noch so ein kleiner Gartenschlauch an und sich da ein bisschen berieseln lassen im Sommer. Denn darum geht es hier heute beim Flux FM Musikspiel. Wir versetzen uns zurück in die sommerlichen Monate. Das durch eure Songwünsche. Und einen einzigen habe ich hier noch für uns in der Pipeline. Den hat sich Schuhkarton über Instagram gewünscht mit der Nachricht. Meinen Sommer begleitend erst auf dem Immergut Festival live gesehen. Wochen danach in Eva Trubisch Home Stories wieder gehört und jetzt schließe ich damit den viel zu heißen Sommer verabschiedet. Musik von Fuffi 50. Ciao, amore mio. Und damit sage ich jetzt auch erstmal Tschüss. Mein Name ist Jonna Bazzilli und ich habe echt eine richtig gute Zeit mit euch und euren Songwünschen. Gerne wieder. Das Programm läuft hier natürlich weiter auf Lux FM, aber ich sage jetzt erstmal Tschüssi und wir hören uns morgen dann wieder von 11 Uhr an.

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2: Mit Elke Martens. Der Bundestag hat den Weg für den erneuten Tankrabatt freigemacht. Ab Oktober, also nächste Woche Donnerstag, senkt der Staat die Steuern auf Benzin und Diesel um bis zu 17 Cent pro Liter und das bis zum Jahresende. Der SPD-Abgeordnete Armand Zorn sagte, die Maßnahme sei nicht die beste Möglichkeit, aber sie wirke schnell.
3: Weil aber auch die anderen Maßnahmen, die zielgerichteten Maßnahmen über den Direktauszahlungsmechanismus oder über die Energiepreispauschale, die hätten einfach viel zu lange gedauert. Und deswegen entscheiden wir uns dafür, die Energiesteuer wieder zu senken um 17 Cent. Das sorgt dafür, dass die Preise ein Stück weit zurückgehen wird. Und das entlastet vor allem diejenigen, die jeden Tag darauf angewiesen sind, mit dem Auto zur Arbeit zu fahren.
2: Grüne und Linke stimmten gegen den Tankrabatt, die AfD dafür. Eltern bekommen künftig automatisch Kindergeld. Der Bundesrat hat zugestimmt, dass das antragslose Kindergeld eingeführt werden kann. Im kommenden Jahr sollen Eltern es damit automatisch nach der Geburt ihres Kindes ausgezahlt bekommen. Bei Unfällen mit E-Scootern haften künftig auch die Vermieter. Auch das hat der Bundesrat heute beschlossen. So sollen Opfer von Unfällen mit E-Scootern künftig leichter Schadenersatz bekommen. Damit sind auch die Vermieter der Roller in der Verantwortung und nicht mehr nur die Fahrer. Mit der Änderung gelten künftig bei Unfällen mit E-Rollern die gleichen Haftungsregeln wie für andere Kraftfahrzeuge. Die USA gewähren der Ukraine die Lizenzen zur Herstellung von Patriot-Abfangraketen in ihrer Heimat. Präsident Zelensky teilte mit, sein Amtskollege Trump habe ihm das bei ihrem Treffen in New York bestätigt. Trump hatte Anfang Juli angekündigt, die USA würden der Ukraine das Recht geben, Patriots herzustellen. Später äußerte er sich jedoch deutlich zurückhaltender. Nach der Abgeordnetenhauswahl trifft sich die Berliner Linke heute zu einem Parteitag. Die Delegierten wollen darin abstimmen, ob die Partei mit Grünen und SPD Sondierungsgespräche führt. Die Parteispitze ist dafür, es gibt aber auch Gegner einer Regierungsbeteiligung. Bei einer Zustimmung könnten die Sondierungen in der kommenden Woche beginnen. Soweit das Neueste aus der Flux FM Nachrichtenredaktion. Das Wetter heute wolkig, aber die Sonne lässt sich tagsüber auch mal blicken bei um die 15 bis 17 Grad. Morgen viel Sonne bei um die 21 Grad und der Sonntag ist teils sonnig, teils mit kompakten Wolkenfeldern, aber trocken bei spätsommerlichen 23 Grad.
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6: Leichter Nervenkitzel hier bei mir im Studio, denn manchmal ist was verstellt und ich denke, es wäre gar nicht verstellt und dann muss ich es ganz schnell richtig stellen. Also, ich bin, ja, glaube ich, passend da zu meiner eigenen Sendung. Euch einen wunderschönen Freitagnachmittag. Ich bin Matti Weck. Hallo.

0: Tame Impala, finde ich, kann ich den ganzen Tag hören eigentlich. The less I know, the better. Nee, ja, jetzt geht's mal ums Wissen, denn wir versorgen euch ja und eure Kids regelmäßig mit den besten Veranstaltungen, wo ihr jetzt hingehen könnt, um gemeinsam Spaß zu haben. Und dieses Wochenende wird's dampfig und verträumt schön. Martin Gerz mit den Empfehlungen aus der Flux FM Kinderredaktion.
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3: Zum Ende der Gartensaison wird traditionell nach chinesischem Brauchtum der Vollmond gefeiert. Das chinesische Mondfest steckt voller Traditionen. Es gibt Musik, es wird getanzt und die Kultur Chinas zelebriert. Mit Laterneninstallationen, Vorführungen und allerlei Köstlichkeiten, darunter die berühmten Mondkuchen. Ihr erlebt spannende Geschichten rund um die Legenden des Festes. Die Kulisse des chinesischen Gartens bietet dabei den perfekten Rahmen für einen tollen Abend. Und um 20.55 Uhr startet der große Laternenumzug von der Konfuziuswiese bis zur Arena. Dazu fliegen auch noch ein paar besondere Drachen. Morgen das Mondfest in den Gärten der Welt. Los geht's um 15 Uhr. Eisenbahngeschichte wird lebendig. Ihr erlebt beeindruckende Lokomotiven und dürft sogar mitfahren. Über 40 Fahrzeuge aus verschiedenen Epochen warten darauf, von euch entdeckt zu werden. Von imposanten Dampfloks bis hin zu modernen ICE- und Elektromodellen. Außerdem gibt es noch eine lustige Hüpfburg. Spannende Einblicke bekommt ihr in die Werkstatt, ihr lernt, wie Gleise gebaut und verlegt werden und futtert euch im historischen Speisewagen durch. Das 21. Berliner Eisenbahnfest im historischen Bahnbetriebswerk Schöneweide. Morgen von 10 bis 18 Uhr und am Sonntag von 10 bis 17 Uhr.
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0: Kleine Abenteuer, die das Leben verschönern. Danke Martin fürs Zusammentragen und ja, euch viel Spaß und euren Kids.

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Heute beim Musikspiel zwischen 11 und 15 Uhr mit Jonah Battili ging es ja wirklich um Sommersounds, um eure. Und das ist auch so einer, der ja viele Sommer bei mir schon durchläuft, nämlich Gary Reed hier im DJ Cozy Remix. Ja, und was läuft, wenn der Winter da ist und der Herbst kommt? Dark Disco, Italo Disco, Dark Wave und ein Gespann aus Berlin, die nennen sich Dina Summer, machen das schon seit einiger Zeit. Und in der nächsten Woche ist auch ein neues Album, eine kleine Mini-EP, die heißt Children of the Night am Start. Und wir hören mal Burning Heart. Hier Musik für die dunkle

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0: Easy to love und easy to listen und easy, ja, auch echt schön zu finden. Der neue Song, der in diesem Jahr herausgekommen ist, von Jordan Rakey zusammen mit Tom McFarland. So, jetzt kümmern wir uns das, ja, um das, was wir uns eigentlich jede Woche kümmern, aber immer wieder neu befüllt ist. Ja, was könnte das wohl sein?
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0: Ja, wir wollen natürlich reinhören ins Album der Woche, die schwedische Musikerin Tove Lo, ja, und um die geht es jetzt, die hat Pop schon immer so nach ihren ganz eigenen Regeln gemacht und vor allem auch gespielt. Ihr sechstes Studioalbum Astrus geht jetzt klanglich noch einen Schritt weiter und zwar weg vom Mainstream. Und Musikredakteur Daniel Meinl, der hat reingehört und sagt uns jetzt mal, warum sich dieser Mut und auch die Experimentierfreude von Tove Lo gelohnt hat.
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3: Tove Lo war noch nie für gefälligen Plastikpop bekannt. Auf Astrus lotet sie ihre musikalischen Grenzen völlig neu aus. Die Platte vertont pures Chaos und menschliche Überforderung, verzichtet dabei aber auf glattgebügelte Radiohits. Für die Schwedin ein einziger großer Spaß, für ihre Fans vielleicht eine kleine Herausforderung. Glasklare, fast isolierte Vocals treffen stellenweise auf brutal hämmernde Beats. Tove Lo entzieht sich hörbar der Erwartungshaltung an klassische Popmusik und baut eine Klangwelt auf, die sperriger und fordernder ist als noch auf ihrem Vorgängeralbum Dirt Fam.
4: I think actually this album is quiet.
5: Ich finde eigentlich, dass dieses Album ziemlich indie ist. Es ist nicht so direkt wie zum Beispiel Dirt Fam, würde ich sagen. Ich habe das Gefühl, dass es meinen Fans etwas mehr abverlangt.
4: It demands a bit more of my fans, I think.
3: Diese Indie-Attitüde zieht sich wie ein roter Faden durch das Album. Ein Song wie If I Could, I Would funktioniert laut Tove Lo wie ein musikalischer Schnellkochtopf. Die elektronische Spannung baut sich unaufhaltsam auf, bis die Emotionen fast überkochen. If I-

0: Das größte musikalische Ausrufezeichen setzt ein Song, der völlig aus der Reihe tanzt. Für das Album holt sich Tove Lo den belgischen Ausnahmekünstler Stromae ins Boot. Und der schickt ihr ein Instrumental, das so gar nicht nach den gängigen Popregeln spielt.
1: After I put out Dirt Fam.
2: Nachdem ich Dirt Fam veröffentlicht hatte, schickte er mir aus heiterem Himmel ein paar Instrumentalstücke. Das Klavier und der Beat von De Fleur waren da dabei und ich dachte sofort, Moment mal, das ist ja ganz anders und cool. Es ist eher ein walzerartiges Tempo, kein klassischer Vierviertel-Pop. Sein Stil wirkte so hypnotisch und romantisch und hatte irgendwie etwas sehr Eindringliches an sich.
1: Kind of haunting in a way.

0: Dieser düstere Walzer durchbricht die elektronische Härte des Albums und hält es gleichermaßen als Gesamtwerk zusammen. Asterisk beweist eindrucksvoll, Tove Lo weiß genau, wie Popmusik funktioniert und entscheidet sich aktuell ganz bewusst dafür, lieber ihre eigenen musikalischen Regeln zu schreiben.
1: Tove Lo hier zusammen mit Superstars Drome, da hören wir doch mal rein in Des Fleurs. Zu finden auf Asterisk, unserem Album der Woche. 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

0: Ein bisschen Baumwolle, Cotton gab's hier von Vince Staples. Ja, was gibt's denn so Neues in Plattenform?
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0: Blondshell. Ja, ich kann es nochmal sagen. Blondshell. Dahinter steckt nämlich die US-amerikanische Musikerin Sabrina Teitelbaum. Mit ihrem neuen Album Violence bleibt sie so ihrem rauen 90s Alternative Rock ziemlich treu, wird dabei aber ein bisschen vielseitiger und persönlicher, denn es geht um Freundschaften, um Religion, einen eigenen Körper und auch Heilung und um die Frage, wie sich die Härte der Welt mit ihrer Schönheit verbinden lässt. Ja, statt alles direkt zu erzählen, arbeitet Blondshell sich zunehmend so mit Bildern und Metaphern ab. Live könnt ihr sie erleben am 7. Dezember, präsentiert von Flux FM im Metropol. Und wir hören mal rein in das Album der Woche von ihr. Violence heißt es. Und zwar in das Stück Für Elise, Blondshell.

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0: That's pretty good.
1: Man macht ja nicht nur Interviews, wenn die jetzt hier im Radio laufen, sondern auch schon mal vorher, weil es mit zum Beispiel der Zeit nicht so richtig hinhaut oder die Band zum Soundcheck muss. Ja, ich habe jetzt gerade heute Mittag auch mal wieder so ein Stündchen rumgesessen und mich gefragt, warum ist denn XY nicht zum Interview aufgetaucht? Ja, in UK hat man natürlich eine andere Zeit, die sind ein Stündchen zurück. Alles klar, hole ich alles nach. Euch einen schönen Nachmittag. Disclosure sind das hier. Zusammen mit London Grammar, Help Me Lose My Mind.

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1: Um 4. Mit Elke Martens. Bundestag und Bundesrat haben den Weg für den erneuten Tankrabatt freigemacht. Ab Oktober senkt der Staat die Steuern auf Benzin und Diesel bis zum Jahresende. Der SPD-Abgeordnete Armand Zorn sagte, die Maßnahme sei nicht die beste Möglichkeit, aber sie wirke schnell.
2: Weil aber auch die anderen Maßnahmen, die zielgerichteten Maßnahmen über den Direktauszahlungsmechanismus oder über die Energiepreispauschale, die hätten einfach viel zu lange gedauert. Und deswegen entscheiden wir uns dafür, die Energiesteuer wieder zu senken um 17 Cent. Das sorgt dafür, dass die Preise ein Stück weit zurückgehen wird. Und das entlastet vor allem diejenigen, die jeden Tag darauf angewiesen sind, mit dem Auto zur Arbeit zu fahren.
1: Grüne und Linke stimmten gegen den Tankrabatt, die AfD dafür. Der Bundestag hat zudem die Reform des Bundespolizeigesetzes beschlossen. Die Bundespolizei soll damit eine Reihe neuer Befugnisse bekommen. Die Reform ermöglicht es, Beamten etwa künftig eigene Drohnen zur Überwachung und Aufklärung einzusetzen. Zugleich können Bundespolizisten Flugkörper durch technische Maßnahmen wie GPS-Störungen selbst abwehren. Im Kampf gegen Schwerkriminelle und Cyberangriffe darf die Bundespolizei außerdem künftig personenbezogene Daten speichern und weiterverarbeiten. Dazu zählt auch die Überwachung etwa von Handys. Erleichtert werden soll etwa heimliches Mitlesen und die Lokalisierung von Mobilfunkkarten und Endgeräten. Am Vormittag hat der Bundestag erstmals über die geplante Frühstartrente gesprochen. Ziel ist, dass schon Kinder eine private Altersvorsorge aufbauen. Konkret sollen Kinder vom 6. bis zum 18. Geburtstag monatlich 10 Euro vom Staat bekommen, sagte Bundesfinanzminister Klingbeil. Dabei müsse es aber nicht bleiben.
3: Es gibt ja viele Anlässe, in denen die Eltern und Großeltern etwas drauflegen können. Geburtstage, Konfirmation, Jugendweihe, Weihnachten. Wir schaffen hier also mit dieser Frühstartrente ein digitales Familiensparbuch.
1: Die Frühstartrente soll zum kommenden Jahr starten und zunächst für die Geburtsjahrgänge 2020 und 2021 gelten. Volkswagen schlittert in die nächste Krise. Der Konzern muss in Deutschland rund 900.000 Autos zurückrufen. Der Grund? In der Lenkung muss eine Schraube ersetzt werden. Denn Feuchtigkeit könnte die Schraube angreifen. Am Ende könnte die Lenkung ausfallen. Von dem Rückruf betroffen sind unter anderem die VW-Modelle Tiguan, Touran, Golf-Variant und Caddy. Es geht um Autos, die etwa zwischen 2013 und 2024 produziert wurden. Soweit das Neueste aus der Flux FM Nachrichtenredaktion. Das Wetter heute wolkig, aber die Sonne lässt sich tagsüber auch mal blicken bei um die 15 bis 17 Grad. Morgen viel Sonne bei um die 21 Grad und der Sonntag ist teils sonnig, teils mit kompakten Wolkenfeldern, aber trocken bei spätsommerlichen 23 Grad.
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5: Mit Matti Weck im Studio und ich muss ganz ehrlich sagen, ich freue mich auch aufs Wochenende. Ja, soll ja auch wieder schöner und wärmer und toller und weiß ich nicht was werden. Ja, also positives Denken, ne? Ich fange schon mal an mit Nea Archives.

In dieser Stunde auch ein bisschen Soul von John Legend, verstärkt hier in diesem Fall von Andre 3000, den wir ja auch alle von Outkast kennen und schätzen. 50 Jahre Punk haben wir in dieser Woche ja öfters mal gefeiert und euch natürlich auch alte Helden vorgestellt, ob es jetzt die Sex Pistols waren oder die Ramones. Und jetzt gleich, in 20 Minuten bekomme ich auch Besuch von richtigen Punkern aus Berlin. Ja, ja, nämlich die Verlierer. Die sind schon lange am Start, seit 2020, und ja, gucken wir mal, ob die so in Feierlaune sind, in Punk-Feierlaune. Also auf jeden Fall gleich hier im Interview. Die Verlierer, und Konzerte spielen sie auch demnächst, da wollen wir doch gleich mit den Verlierern drüber reden. 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
1: Und es ging schon ein Raunen durch den Saal, denn ich habe gesagt, ey, die Verlierer kommen heute zu mir. Und alle so, oh geil, super, und alle freuen sich. Und die Verlierer freuen sich ja vielleicht auch ein bisschen, dass sie hier sind. Hallo.
2: Hallo, ja, wir freuen uns auf jeden Fall. Danke.
1: Ihr habt ja ein bisschen Grund zum Schmunzeln, denn euer Album ist heute draußen.
3: Unser Album ist heute draußen, ja, genau.
1: Wird das noch irgendwie befeiert? Weil irgendwie habe ich das Gefühl, es passiert heute bei euch noch was.
2: Ja, wir feiern es so ein bisschen. Wir gehen einfach zusammen was essen und zelebrieren das und dann geht's abends noch zum Konzert.
1: Aber nicht Freunden. Von euch selbst.
2: Nee, von Freunden, genau.
1: Nee, eure Tour wird ja wohl noch stattfinden erstmal. Ideale heißt das Album. Ihr habt noch welche?
2: Ja, auf jeden Fall. Also jeder sollte noch Ideale haben. Genau, darum geht's auch in dem Album. Also die Ideale aus uns wieder hervorzuholen und dafür einstehen, was wir denken, was richtig ist.
1: Pui, ganz schön verwirrend ja auch zurzeit.
2: Auf jeden Fall, es geht ganz schön viel ab, kann man so sagen. Ja, es ist eine krasse Zeit.
1: Viele Tracks sind drauf. Mit manchen muss ich mich noch ein bisschen anfreunden, weil ich die noch gar nicht so richtig verstanden habe. Also die Dimension, bei euch ist es nämlich so, man kann das nicht mal eben so wegsnacken, finde ich. Aber sind wir doch gleich mal bei so einem Ideal. Denn ich habe mir einen Song von eurem Album rausgeholt, das heißt Käfig. Und ihr seid da auch drin, ne? Mit uns zusammen.
2: Fühlt sich manchmal so ein bisschen so an, als würden wir irgendwie in so einem Käfig feststecken, ja.
1: Woran merkt man das?
2: Das ist ein tiefgreifendes Gefühl. Ich weiß gar nicht, wie soll man das beschreiben? Also, so richtig frei fühlt sich gerade nicht viel an. In dem Text ist ja auch die Zeile, ich bin nur frei, wenn ich träume. Und irgendwie, man hat das Gefühl, man wacht auf und wird sofort wieder von der Welt erschlagen und kann dem irgendwie gar nicht entkommen. Das hängt wahrscheinlich auch viel damit zusammen, dass so sich Themen überschlagen, irgendwie auf einmal weltpolitisch und irgendwie alles prasselt so auf sein eigenes kleines Leben ein. Man ist irgendwie auch ein bisschen überfordert und will da halt raus.
1: Wir gehen jetzt mal rein, nämlich in den Käfig. Der neue Song, den wir hier spielen, von natürlich dem Album, das heute erscheint. Und zwar, es heißt Ideales, dritte Album, auf jeden Fall von Die Verlierer.

0: Käfig von Die Verlierer und der Hannes und der Jonas von der Band Die Verlierer sind ja heute hier im Studio. Wir haben diese Woche so ein bisschen 50 Jahre Punk gefeiert, haben wir dann so alte Helden vorgestellt, weil wir dachten, wir machen dann noch mal ein bisschen History, also Remotes und so weiter. Aber wo steht denn, ist eine blöde große Frage, aber irgendwie hat sie sich jetzt echt so angeboten. Ich hätte sie vielleicht gar nicht gestellt, hätten wir das Thema nicht so beackert und ich bin da jetzt so ein bisschen drin oder auch nicht oder frag mich dann halt, wo ist so Punk für euch? Persönlich ist vielleicht die bessere Frage, als so jetzt so groß zu werden.
1: Na, ich glaube, wir hatten ja auch gerade das Thema mit dem Käfig. Also für mich ist eigentlich, ja, also ob wir jetzt oder ich oder irgendwer Punk ist, das sowieso muss man irgendwie auch immer andere eigentlich bewerten oder so. Aber für mich bedeutet der Begriff ja auch irgendwie so ein Lifestyle, dass man eben für sich auch ausbrechen kann aus diesem vermeintlichen gesellschaftlichen Käfig und Freundschaften pflegt, Musik miteinander macht, Sachen unternimmt, die nicht immer auf Profit und
0: Darstellung.
2: Ja, sich auch einfach nicht unterbuttern lassen und sich nicht so irgendwie ja immer einreden lassen, irgendwie in so einer kapitalistischen Welt immer die ganze Zeit Kapitalist zu sein, sondern einfach sein Leben zu leben und irgendwie Dinge auszuprobieren, die irgendwie nicht von der Wertegesellschaft gut angesehen werden oder sowas. Wie zum Beispiel Musik machen, Kunst machen und sich wehren. Sich Freiräume wehren. Schaffen, sich organisieren, Konzerte machen, Demos machen, Kunst machen, Ausstellungen machen, irgendwie.
0: Ihr macht das ja auch jetzt schon ziemlich lange, denn ihr habt ja auch andere Bands. Also kann man auch sehen, wie so eine Kultur sich entwickelt oder eben nicht. Ist Berlin für euch noch ein Versprechen?
1: Trifft Berlin, man da das geht für uns für Berlin ja noch nie ein Versprechen, wir sind ja alle hier aufgewachsen.
0: Naja, also ich meine, aber man sucht ja, also man hätte ja auch nach Liverpool ziehen können oder wohin. Ja.
2: Auf jeden Fall, also in Berlin geht viel ab, man merkt es auf jeden Fall, es gibt super viele junge Leute, neue Bands, die irgendwie aus dem Boden sprießen und man baut sich hier auch was auf. Also die Musikszene ist alles andere als tot, auf jeden Fall. Und ja, also Versprechen hin oder her. In Berlin ist immer noch schön und wir müssen auch dafür kämpfen, dass es so bleibt für uns.
0: Dankeschön. Wow, jetzt haben wir alle Emotionen ja mal irgendwie so kurz in 3 Minuten reingepackt. Und wir hören jetzt aber noch einen tollen Song, der heißt nämlich Eiszeit und den werdet ihr natürlich auch spielen auf eurer Tour. Und ich habe mal gesehen, wow, also das ist ja wirklich Hardcore-Einsatz jetzt, Oktober, November, glaube ich, fast jeden Abend ein Konzert. Wie bleibt man so bei Stimme dabei? Weil das ist ja schon auch anstrengend.
2: Ja, aber
1: Hillary macht ja auch, Voice,
2: ja, macht auch Bock, also das, wie bleibt man bei Stimme? Na, wenn man was sagen will, dann hat man eine Stimme.
0: Ja. Dann kommt die Kraft, ja. Alles klar. Ja, ich dachte so Herbsttour, ne, da fängt man sich ja vielleicht schon mal irgendwie einen Tourschnupfen ein oder sowas in der Richtung.
2: Ja, kann vielleicht passieren, aber sollte einen nicht
0: stoppen. Mit Tomate geht das, ne?
1: Ja, Tomate, Knoblauch.
0: So, erstmal euch ja ganz viel Freude und natürlich auch allen Fans mit dem neuen Album Ideale von Die Verlierer und wir hören jetzt rein in Eiszeit. Wow, ein sehr aktueller Song. Dankeschön, dass ihr den geschrieben habt für uns alle. Alles Gute für euch.

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1: Um 5. Mit Elke Martens. Der Bundestag hat den Tankrabatt beschlossen. Die befristete Energiesteuersenkung bis Dezember sei eine schnelle Antwort auf eine sehr hohe Belastung der Verbraucher, sagte Florian Dorn von der Union. Die Kritik, dass der Tankrabatt im Frühjahr nicht genügend an die Kunden weitergegeben wurde, sei falsch.
2: Auch weitere Institute oder das Bundeskartellamt, die Monopolkommission haben bestätigt, dass die Rabatte weitgehend an den Zapfsäulen weitergegeben wurden. Und die Behauptung, die Entlastung bliebe dann bei den Mineralölkonzernen und bei den Tankstellenbetreibern hängen, hält dann also dieser empirischen Prüfung nicht stand. Und auch frühere Tankrabatte und Studien dazu haben das bestätigt.
1: Nach dem Bundestag stimmte heute auch der Bundesrat für den Tankrabatt. Er kann also nächste Woche Donnerstag in Kraft treten. Das antragslose Kindergeld kann starten. Der Bundesrat hat heute Vormittag für den Gesetzentwurf gestimmt. Damit soll das Kindergeld künftig automatisch nach der Geburt eines Kindes an die Eltern ausbezahlt werden. Das antragslose Kindergeld soll im kommenden Jahr eingeführt werden. Voraussetzung für das automatisierte Verfahren soll sein, dass mindestens ein Elternteil gemeinsam mit dem Kind im Inland wohnt, ein Elternteil im Inland arbeitet und dass die Kontoverbindung vorliegt. In allen Fällen soll die Familienkasse aber weiterhin die Anspruchsberechtigung prüfen. Der Volkswagen-Konzern schlittert in die nächste Krise. VW muss in Deutschland rund 900.000 Autos zurückrufen. Der Grund: in der Lenkung muss eine Schraube ersetzt werden, denn Feuchtigkeit könnte die Schraube angreifen, am Ende könnte die Lenkung ausfallen. Von dem Rückruf betroffen sind unter anderem die VW-Modelle Tiguan, Touran, Golf Variant und Caddy. Es geht um Autos, die etwa zwischen 2013 und 2024 produziert wurden. In Königs Wusterhausen entsteht ein neues Ausbildungszentrum fürs Handwerk. Dort sollen Azubis dann zum Beispiel in Kfz-Technik, Elektronik, Metallbau und Gebäudetechnik lernen. EU und Land Brandenburg stecken dafür rund 50 Millionen Euro in das Projekt. Das Zentrum soll auch helfen, langfristig mehr Fachkräfte fürs Handwerk auszubilden. Soweit das Neueste aus der Flux FM Nachrichtenredaktion. Das Wetter heute wolkig, aber die Sonne lässt sich tagsüber auch mal blicken bei um die 15 bis 17 Grad. Morgen viel Sonne bei um die 21 Grad und der Sonntag ist teils sonnig, teils mit kompakten Wolkenfeldern, aber trocken bei spätsommerlichen 23 Grad.
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4: Der Tag, es ist Freitag, liebe gute Dame. Jawohl, Freitag. Klingt nach Freiheit, nach Freedom, nach nichts machen müssen. Naja, also auf jeden Fall euch jetzt hier noch die letzten Wochenstunden durchhalten. Mit Masterpiece zum Beispiel, I Might Be Fake heißt dieses Stück. Ich bin Matti Beck, hallo. Fake.

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Good Neighbors mit Mary Jane. Da ist jetzt aber nicht das grüne Kraut mit gemeint bei denen. Nee, das ist eher ein Gefühl, wenn man so verliebt ist, dass man so richtig high ist, als hätte man mal tiefen Zug genommen. Ja, wir machen weiter mit Simian Mobile Disco. Wow, Cruel Intentions. Und wer da singt, ist nicht der Simian, sondern

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0: Oh, jetzt wird's Musikhistorie geben. Ja, ja, hört mal gut hin.
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0: Denn diese Woche werfen wir einen Blick zurück. Und zwar auf eine Musik, die vor einem halben Jahrhundert die Spielregeln der Musikindustrie maßgeblich verändert hat.
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0: Die Ramones, ja, sind seit der Geburt des Punks eigentlich mit am Start. Nach einem kometenhaften Aufstieg folgt aber so ein leichter Sinkflug. Tommy Ramone hat keine Lust mehr zu touren und verzieht sich lieber so als Produzent hinters Mischpult. Und als Drummer kommt dann Marky Ramone in die Band und dann sollen sie auch noch im Kino auftauchen. Ja, der Film Rock'n'Roll High School wird ein Reinfall. Und durch seine Amateurhaftigkeit hat der Streifen aber auch irgendwie einen gewissen Charme, findet zumindest Kollege Martin Gerz.
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2: Rock'n'Roll High School.
1: Hauptdarsteller.
2: Joey Ramone, Johnny Ramone, Didi Ramone und Marky Ramone als die Ramones.
1: Handlung.
2: An der Vince Lombardi High School gibt es ein Problemchen. Die Schüler haben keinen Bock auf Schule und interessieren sich eher für Rock'n'Roll und Partys. Um die Schule wieder unter Kontrolle zu bringen, will die neue Direktorin hart durchgreifen. Sie testet Rockmusik an Mäusen. Und das Ergebnis ist wirklich erschreckend.
3: This is a picture of the same mouse. One week after the introduction of rock and roll music, he lost all interest in keeping his cage tidy.
2: Zur gleichen Zeit versucht die coolste der Schule, Riff Randall, für alle Schüler Ramones Tickets zu besorgen, denn die kommen schon bald in die Stadt.
3: And who are you?
4: I'm Riff Randall, rock and roller.
2: Außerdem will Riff ihren heißgeliebten Ramones einen selbstgeschriebenen Song zeigen.
5: Rock, rock, rock, rock, rock in high school.
1: Humor.
2: Zum größten Teil ist der Streifen ungewollt komisch. Die Schauspieler sind nicht unbedingt erste Sahne und außerdem haben die Ramones so wenig Text, dass es echt erstaunt, dass sie selbst den nicht so richtig auf die Kette kriegen.
4: This Rock'n'Roll High School.
6: Rock'n'Roll High School?
2: Joey Ramone kann sich zum Beispiel einfach nicht den Namen des Lehrers Mr. McGree merken.
7: Yeah, we're gonna be in town one more day and if we like him, we'll come pay you Mr. McGloob a visit.
2: Genau, Mr. Blubububu.
1: Highlight.
2: Die Auftritte von Joey, Johnny, Didi und Marky. Diese hingerotzte Scheißegal-Attitüde ist einfach Gold wert. Und wenn die Ramones auf der Bühne stehen und ein paar Songs schmettern, tröstet das über die ein oder andere filmische Länge hinweg. Außerdem gibt es im Streifen viele Kleinigkeiten zu entdecken und der Soundtrack ist wirklich super. Neben den Ramones sind zum Beispiel auch Chuck Berry, Alice Cooper, Paul McCartney und Devo zu hören.
1: Happy End.
2: Rock'n'Roll und Jugend. Das ist ein unschlagbares Zweiergespann. Da kann auch die fieseste Schuldirektorin nichts ausrichten. Und wenn die Jungs und Mädels dann auch noch Unterstützung von den Ramones bekommen, dann, ganz klar, fliegt alles in die Luft.
8: Rock'n'Roll High School, the school where the students rule. Could your school be next?
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0: Rock'n'Roll High School mit den Ramones. Ein, ja, trashiger, schlechter 70er-Jahre-Film, aber genau das Richtige für Kollege Martin Gerz. Wir hören jetzt den Titeltrack. Hier sind die Ramones mit Rock'n'Roll High School. Bitteschön. 50 Jahre Punk. Jawohl, das feiern wir hier auf Flux FM.

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1: Ja, da wollen wir doch mal der Herbstdepression ans Leder gehen. Denn Leon Bridges will, dass wir uns bewegen. Und dafür gibt's jetzt den passenden Sound. Sein neues Album Happiness Anytime. Heute kommt's raus, sein fünftes ist es. Produziert von Dre Lloyd und Lydia Kitto. Und die kennt man von Jungle. Und darauf zu hören gibt's warmen Retro-Soul, der aber auch auf ja, moderne und rhythmische Beats trifft. Mit so Einflüssen aus Disco, brasilianischer Musik und auch, klar, südamerikanischen Rhythmen. Die mag er auch. Die Idee dahinter ist, jetzt einfach Musik mal zu machen, die du anmachst, egal wie dein Tag gerade läuft und die dich ziemlich schnell wieder in Bewegung bringt. Also Bewegung bringt pure Lebensfreude. Leon Bridges, wir checken sein Album Happiness Anytime. Heute ist es rausgekommen und zwar den Song Your Love is Electric.

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Das war natürlich ein bisschen Gypsy Woman, aber vor allem Georgia Smith, und die hat hier einen schönen Mix-up, Mash-up gemacht mit Little Things und natürlich dem legendären Gypsy Woman. David Bay, der Hamburger Produzent, wow, der hat auch schon wirklich tolle Leute produziert, Scooter und auch Solo Moon, und er selber, ja, verbindet ja House, Indie-Disco und auch elektronische Pop-Elemente ziemlich, ziemlich gut. Er ist wirklich gerade auch mit Purple Disco Machine unterwegs gewesen, und Jeopardy heißt seine neueste EP, die zum Beispiel auch rausgekommen ist auf Daltonics. Also David Bay, den sollte man sich auf jeden Fall merken, wenn man ihn nicht schon längst in sein Herz geschlossen hat. Hier ist er mit Start a Fire.

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1: Um 6. Mit Elke Martens. Bundestag und Bundesrat haben den Weg für den erneuten Tankrabatt freigemacht. Ab Oktober senkt der Staat die Steuern auf Benzin und Diesel bis zum Jahresende. Der SPD-Abgeordnete Armand Zorn sagte, die Maßnahme sei nicht die beste Möglichkeit, aber sie wirke schnell.
2: Weil aber auch die anderen Maßnahmen, die zielgerichteten Maßnahmen über den Direktauszahlungsmechanismus oder über die Energiepreispauschale, die hätten einfach viel zu lange gedauert. Und deswegen entscheiden wir uns dafür, die Energiesteuer wieder zu senken, um 17 Cent. Das sorgt dafür, dass die Preise ein Stück weit zurückgehen wird. Und das entlastet vor allem diejenigen, die jeden Tag darauf angewiesen sind, mit dem Auto zur Arbeit zu fahren.
1: Grüne und Linke stimmten gegen den Tankrabatt, die AfD dafür. Eltern bekommen künftig automatisch Kindergeld. Der Bundesrat hat zugestimmt, dass das antragslose Kindergeld eingeführt werden kann. Im kommenden Jahr sollen Eltern es damit automatisch nach der Geburt ihres Kindes ausgezahlt bekommen. Bei Unfällen mit E-Scootern haften künftig auch die Vermieter. Auch das hat der Bundesrat heute beschlossen. So sollen Opfer von Unfällen mit E-Scootern künftig leichter Schadenersatz bekommen. Damit sind auch die Vermieter der Roller in der Verantwortung und nicht mehr nur die Fahrer. Mit der Änderung gelten künftig bei Unfällen mit E-Rollern die gleichen Haftungsregeln wie für andere Kraftfahrzeuge. In Friedrichshain hat ein Landesparteitag der Berliner Linken begonnen. Die Delegierten sollen darüber abstimmen, ob die Partei Sondierungsgespräche mit Grünen und SPD führt. Es wird mit einem klaren Ja gerechnet. Mit den Grünen hat es bereits erste Vorgespräche gegeben. Gestern hat sich dann auch die SPD grundsätzlich bereit erklärt zu sondieren. Sollten die Verhandlungen scheitern, wäre auch noch eine Kenia-Koalition aus CDU, Grünen und SPD möglich. Volkswagen schlittert in die nächste Krise. Der Konzern muss in Deutschland rund 900.000 Autos zurückrufen. Der Grund? In der Lenkung muss eine Schraube ersetzt werden. Denn Feuchtigkeit könnte die Schraube angreifen. Am Ende könnte die Lenkung ausfallen. Von dem Rückruf betroffen sind unter anderem die VW-Modelle Tiguan, Touran, Golf-Variant und Caddy. Es geht um Autos, die etwa zwischen 2013 und 2024 produziert wurden. Soweit das Neueste aus der Flux FM Nachrichtenredaktion. Das Wetter heute wolkig, aber die Sonne lässt sich tagsüber auch mal blicken bei um die 15 bis 17 Grad. Morgen viel Sonne bei um die 21 Grad und der Sonntag ist teils sonnig, teils mit kompakten Wolkenfeldern, aber trocken bei spätsommerlichen 23 Grad.
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4: Ja, sounds like Feierabend, ja, super geschenkt, aber sounds auch so ein bisschen schon nach Wochenende. Ja, ich mach mal den Vorhang auf. Oh Gott, da muss ja noch ganz viel aufgeräumt und eingekauft werden. Und was wollen die Kinder denn noch alles? Okay, keine Panik, erstmal gut durchatmen, ist ja erst Freitagabend. Habt eine gute Zeit, ich bin Matti Weck, ja, und mach hier die Musik, ne?

Berlin, ja, kann ich nur feiern. Berlin kann auch mal was gewinnen, ja, man höre und staune. Denn das Lifestyle-Magazin aus Großbritannien, Time Out, hat jetzt die 10 besten Nachtclubs Europas gekürt. Ja, soweit, so gut. Und wer ist dabei? Ja, unser Sisyphos. In der Rummelsburg, richtig gehört. 5 Floors drin, ein riesiger Garten und so richtiges Festival-Feeling und das ganze Wochenende lang. Manche bleiben da ja dann auch von Freitag bis, denke ich mal, Montagmorgen. Mega, da freue ich mich total. Ja, schöne Grüße, erstmal hier die Spree runter. Tolle Arbeit, die da die MacherInnen von Sisyphos schon seit vielen, vielen Jahren machen. Ja, und reinkommen kann man ja auch, ne, wie man möchte. Ob jetzt Neon, Zebra, Pink, pinke Kunstpelzjacke, irgendwie Hauptsache irgendwie anders und Fotos sollen natürlich auch draußen bleiben. Den 2. Platz hat das Shelter in Amsterdam gemacht und Platz 3 geht ran ans raus ans Universe auf Ibiza. Wow, der größte Club der Welt, oder? Na gut, also erstmal alles, alles Gute und Liebe an Sisyphos auf die nächsten 400 Jahre. Und das hier sein, das ist glaube ich eher im Universe zu Hause. Josh Krigante. Mit Secrets. Bitteschön. Euch einen tollen Einstieg.

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0: Menschen, die auf der Straße leben, die sind oft mit einem strukturellen Problem konfrontiert, denn sie bekommen erst eine Wohnung, wenn sie bewiesen haben, dass sie ihr Leben stabilisiert haben. Das ist das Konzept von anderen, das von Housing First, das dreht jetzt mal diese klassische Obdachlosenhilfe um und zwar mit Erfolg.
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2: Rund 420 obdachlose Menschen in Berlin haben seit Einführung des Programms eine eigene Wohnung gefunden. Alleinerziehende, Paare und Familien. Vor wenigen Tagen wurde der 350. Mietvertrag in Berlin unterzeichnet. Housing First stammt aus den USA. Das Modell wurde Anfang der 90er in New York entwickelt. Der Grundgedanke ist einfach, Menschen, die auf der Straße leben oder schon lange keine eigene Wohnung mehr haben, bekommen zuerst eine dauerhafte Bleibe. Sie müssen vorher keine Therapie, keine Ausbildung oder andere Hilfsangebote durchlaufen. Und sobald die Wohnung gefunden ist, erhalten die BewohnerInnen auf Wunsch zusätzliche Unterstützung, etwa bei Behörden, bei Finanzen, Arbeit oder bei psychischen Problemen. Die Hilfe soll dazu beitragen, dass sie ihre Wohnung behalten. In Berlin gibt es Housing First seit 2018 und das Konzept funktioniert. Mehr als 90% der Menschen bleiben laut Senatsverwaltung langfristig in ihrer Wohnung.
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Ach ja, elektronische Musik mit so ein bisschen Funk drin. Macht total Spaß, wie ich finde. Und einer der ist gerade jemand, den man sich mal merken sollte. Er heißt Eddie. Ja, und damit man Eddie mit E-D-D-Y geschrieben besser findet, hat er das E einfach mal umgedreht. Also 3-D-D-Y. Und er ist auch gar kein Unbekannter, dieser Eddie. Eigentlich ist er gebürtig in Haiti. Da kommt er her, lebt aber so zwischen Brooklyn und Berlin. Ja, das würde ich auch gerne. Aber er hat auch schon einige Hits zusammen mit dem niederländischen Duo Another zum Beispiel. In diesem Jahr Riesenhits mit Like It oder It's So Nice und Faster. Mit denen hat er schon gerne zusammengearbeitet. Und er macht jetzt auch Solo. Ja, weiter. Till It's Over. Eddie, super funky.

Und hier gibt's noch einen Ausgehtipp für Leute, die heute Lust haben, mal rauszugehen. Ich habe nämlich vom Jakob eine schöne Mail bekommen und da steht drin, House Education, die Party im Fitzroy, neue Season, umgebauter Club und neues Clubritual. Einmal im Monat kuratieren wir gut verdaulichen Flottenhaus für Arbeiter, Ex-Raver und alle, die für ja gerne tanzen und ausgehen. Also heute ab 18 Uhr bis 1 Uhr im Fitzroy und auflegen tut da Leon Knight. Danach gibt's Handmade von Same Bitches und danach noch das Closing von One and Only mit Titan Tech House für den Start ins Wochenende. Ja, dann mal auf ins Fitzroy. Dankeschön auch Jakob. Das Fitzroy findet ihr in der Holzmarktstraße 15. Ja, hingehen zum frühen Rave. Ist ja genau mein Ding.

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An dieser Stelle gibt's eine Party-Empfehlung. 44 Hertz. Ja, das ist ein ziemlicher Wumser, diese Frequenz. Aber auch ein Label, ja. Und das Tolle ist, das Label 44 Hertz feiert an diesem Freitag in den Samstag hinein, und zwar im Kater. Mit dabei ist Attrick, aber auch noch Frau Kaufmann, Pascal Voltaire vom Feinsten und auch Daniel Neuland, der ist ja so ein bisschen der Zugpferd oder der bekannteste von 44 Hertz, den wir hier auch haben. Also wer auf guten Tag aussteht, heute geht's los im Kater zur 44 Hertz Sause ab 22 Uhr. Viel Spaß dabei. Wie gesagt, Daniel Neuland läuft hier mit Take Control. Da wollen wir uns doch jetzt alle mal dran halten.

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1: Um 7. Im Studio Holger Dilk. Schönen guten Abend. Tanken dürfte ab dem kommenden Monat wieder etwas günstiger werden. Bundestag und Bundesrat haben den Tankrabatt abgeneckt. Dadurch sollen die Preise an den Zapfsäulen um bis zu 17 Cent pro Liter fallen. Scharfe Kritik kommt von den Grünen. Bundestagsfraktionschefin Dröge spricht von der schlechtesten aller Möglichkeiten, um Autofahrer zu entlasten.
2: 73% des letzten Tankrabatts sind nur bei den Verbrauchern angekommen. Das sind 400 Millionen Euro, die sie den Mineralölkonzernen geschenkt haben. 400 Millionen Euro wäre das gewesen, was der Unterhaltsvorschuss für Alleinerziehende im Bundeshaushalt ausmacht. Sie verschwenden Geld an Mineralölkonzerne, das sie stattdessen den Familien geben könnten.
1: In Deutschland kommt das antragslose Kindergeld. Start ist kommendes Jahr. So sollen Eltern von Bürokratie entlastet werden. Und im Kampf gegen Schwerkriminalität und Cyberangriffe soll die Bundespolizei neue Befugnisse bekommen. Dafür hat der Bundestag die Reform des Bundespolizeigesetzes beschlossen. Die Berliner Linkspartei entscheidet heute über Sondierungsgespräche mit SPD und Grünen. Die Linke war bei der Wahl vergangenen Sonntag stärkste Kraft geworden. Ob Spitzenkandidatin Ehralp aber regierende Bürgermeisterin wird, ist noch unklar. Hintergrund sind Antisemitismusvorwürfe gegen Teile der Berliner Linke. Der linken Bundestagsabgeordnete Bartsch sagt dem Ersten:
3: Selbstverständlich muss man diese Vorwürfe ganz ernst nehmen. Und ich kenne persönlich viele Jüdinnen und Juden, die sich Sorgen machen. Das ist ein ernstes Problem und diesem Problem muss man begegnen. Da kann man auch nicht drüber weggehen und sagen, naja, wir haben ja gar kein Problem. Doch, wir werden uns damit auseinandersetzen und klare, nicht nur Bekenntnisse, sondern auch Handlungen aufzeigen.
1: In Deutschland sind immer mehr Haushalte auf Wohngeld angewiesen. Im vergangenen Jahr waren es 1,3 Millionen. Das ist ein Anstieg um über 7%, heißt es vom Statistischen Bundesamt. Das ist der höchste Stand seit 20 Jahren. In Deutschland haben wieder tausende Schülerinnen und Schüler gegen das mögliche Comeback der Wehrpflicht demonstriert. In über 100 Städten gab es einen Schulstreik. Die Wehrpflicht ist seit Jahren ausgesetzt. Seit Anfang des Jahres bekommen junge Männer aber wieder Einladungen zur Musterung.
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5: Ja, wir haben ja auch einen Bildungsauftrag, ne? Nicht nur euch zududeln mit Musik, ist natürlich auch schön, aber wir haben natürlich auch immer vor, euch so ein bisschen was für euer Gehirn mitzugeben, neben Klängen. Und gleich freue ich mich wieder auf ein Update in Sachen Klunkerkranich, denn der Phil ist jetzt den dritten Tag hier und der wird uns mal sagen, was im Herbst so geht im Klunkerkranich, dem höchsten, schönsten Venue in Neukölln. Ich bin Matti Weck, wünsche euch einen schönen Einstieg ins Wochenende.

0: In dieser Woche ist er bei mir zu Gast, der Phil, und der betreibt den Klunkerkranich. Und das weiß ich jetzt, dass er das schon 14 Jahre macht. Habe ich ja gestern nachgefragt, weil ich das nicht wusste. Ja, aber der Phil gibt uns jetzt ein kleines Update, was so in den kommenden Wochen beim Klunkerkranich alles so passiert. Und während hier so die Musik lief, hat er gesagt, hey, wir haben so auch so ein neues, nee, nicht Pfandsystem, das wäre ja mal was, 10 Euro nee. Auf jede Flasche, und wenn ihr sie mit nach Hause nehmt, jetzt mal im Ernst, ihr habt eine ganz tolle Einlasspolitik, beziehungsweise habt ihr euch gedacht, für Leute, die jetzt nicht so einen dicken Geldbeutel haben, und das ist ja bei einigen gerade so, oder können sich Clubkultur so eine Partizipation gerade nicht leisten, da habt ihr auch eine Idee für die.
1: Genau, wir haben jetzt, wir bemühen uns so und so immer quasi eigentlich ein relativ niedrigen Zugang in unserem Eintritt zu haben. Das heißt, wir haben einen gestaffelten Eintritt, zum Beispiel unter der Woche, Montag bis Mittwoch, geht es bei uns auch mit 2 Euro los und dann 3, und dann geht das so hoch. Und am Wochenende ist unser Maximaleintritt liegt bei 9 Euro.
0: Ach. Mhm.
1: Genau, und das ist dann eher so, also wenn alle Floors aufhaben, kostet es dann 9 Euro. Oder zum Beispiel, wenn wir ein Konzert haben, ne, das hat dann natürlich, weil wir die Gagen der KünstlerInnen natürlich auch tragen müssen. Und dann haben wir uns gesagt, okay, aber da nochmal so einen anderen Zugang zu schaffen, weil das natürlich schon inzwischen, ne, wie können wir da reingehen? Und wir haben jetzt quasi so Social Access Tickets, nennen wir die, eingeführt. Das ist der symbolische Euro. Gab es ja auch früher noch den DJ Euro. Mhm. Ne? Und die gibt's nur
0: jetzt
1: online.
0: Jetzt gibt's den Club Euro, habe ich schon mal gehört irgendwo.
1: Ja, den ja, oder wieder zurück zum Pfandsystem. Ne? Mhm. Ach Gott, wir hatten mal ein Pfandsystem auf dem Klunkerkranich. Hui.
0: Ja. Stress.
1: Haben wir nicht mehr. Wir haben jetzt ganz tolle Runner-Wägen, die aussehen wie aus Mad Max. Muss man sich auch mal angucken in echt. Um zum Social Access Ticket zu kommen, genau, das kann man sich online kaufen. Das kostet dann 1 Euro plus die Vorverkaufsgebühren von unserem Ticketing-Anbieter rausgegangen. Und damit kommt man dann in der ersten Stunde rein. Also der Einlass mit dem Ticket ist nur quasi entweder von 16 bis 17 am Wochenende oder unter der Woche von 17 bis 18. Genau.
0: Also man muss als Club auch schon jetzt, sagen wir mal, den Leuten entgegenkommen. Ich meine, gut, ihr habt jetzt ja eh nicht so ein, hey, wir sind der Klunkerkranich und ihr kommt hier nur nach einer Gesichtskontrolle rein und du nicht und du nicht und du nicht. Ihr habt ja einen sehr inklusiven. Und
1: damit kommt man dann in der ersten Stunde rein. Also der Einlass mit dem Ticket ist nur quasi entweder von 16 bis 17 am Wochenende oder unter der Woche von 17 bis 18. Genau.
0: Also man muss als Club auch schon jetzt, sagen wir mal, den Leuten entgegenkommen. Ich meine, gut, ihr habt jetzt ja eh nicht so ein, hey,

0: sehr gute Croissants.
1: Ah, ich war dachte, ich hätte nur gerade, meinst du jetzt die Bäckerei
0: genau.
1: und die Französischen? Ja, ja, klar, kenne ich.
0: Genau, die meine ich. Und mit denen haben wir dann so eine erste Food-Pop-Up-Kollabo gemacht. Das war wirklich so La Maison X Klunkerkranich. Ein sehr schöner Tag. Mit Tendermesh hatten einen Kunsthandwerksmarkt gemacht. Wir hatten Drag-Shows, wir hatten Tarotkartenlesen, wir hatten Flash-Tattoos. La Maison hat Backwaren und Kaffee mitgebracht. Und wir haben so gemerkt, das ist ein bisschen, glaube ich, die Leute suchen wieder so schöne Erlebnisse. Ich glaube, man merkt auch in manchen Clubs, ne, also die Programme werden ein bisschen anders gestaltet, wo es früher vielleicht mal irgendwie 3 Tage durchging. Na, es gibt natürlich noch Läden, wo das mega funktioniert. Aber das sind natürlich auch Konzepte dahinter. Ne? Wie mache ich Floors auf? Wo aktiviere ich etwas? Ich glaube, Aktivierung ist ein ganz großes Wort. Wir haben gestern zum Beispiel Tanzen 3000 bei uns gehabt. Die machen so, ja, sober ecstatic dance, aber die ganze Mission, die Crew so ein bisschen hat, ist eher so, dreht euch vom DJ weg, dreht euch zueinander hin, lasst die Musik das sein, was den Floor aktiviert. Und die haben dann auch Dance-Workshops zum Beispiel. Ich glaube, beim Renate-Geburtstag habe ich auch gesehen, da gab es dann so einen Wacking-Workshop, ne, also so House-Dancing oder Voguing. Und ich glaube, so Sachen sind Konzepte, wo man irgendwie die Leute auch wieder für einen Dancefloor begeistern kann.
1: Weil da schwingt ja auch ganz viel Geschichte mit und ganz viel Nebenkultur. So, ne? Ich gehe jetzt nicht nur bei 160 Beats ballern und dann ist er wieder nach Hause, sondern irgendwie kann man da ja noch ein bisschen mehr entdecken. Vielleicht genau, ja auch nach der Corona-Krise. Vielleicht ja auch ein bisschen educational Anspruch. Auf jeden Fall. Ja, wir haben ein paar Sätze, finde ich sehr interessant. Und jetzt habe ich mir auch den Phil eingeladen vom Klunkerkranich. Schaut gerne mal vorbei. Hat natürlich jetzt auch offen. Ist ja auch nicht nur Wochenende. Ne? Ihr habt eigentlich noch mal kurz so die Öffnungszeiten von euch. Gibt es einen Tag, wo ihr off habt?
0: Genau, also wir haben eigentlich jetzt noch tatsächlich durchgehend bis zum 3. Oktober auf. Und das ist ja unsere Hauptsaison. Wir nennen das immer einen Langstreckenflug, 7 Tage die Woche. Und genau, was ich jetzt heute auch so ein bisschen vorstelle, also wir machen dann nicht zu, wenn der Herbst kommt, aber wir gehen ein bisschen runter. Wir sind dann erstmal Donnerstag bis Samstag da. Und dann November, Dezember machen wir nur noch den Samstag.
1: Sagt Phil vom Klunkerkranich.

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Mathilde Nordberg aus dem Norden Deutschlands, aus Kiel kommt sie ja eigentlich gebürtig, ist beim Label Key Records unter Vertrag. Aber nicht, weil sie aus Kiel kommt, sondern weil Christian Löffler, der das Label betreibt, ein gutes Händchen hat für tolle Produzenten. So auch Mathilde Nordberg. In Love haben wir sie gerade hören dürfen. Maribou State, Hallucinating Love, ihr aktuelles Album, ist jetzt gerade auch nochmal in der Deluxe-Version rausgekommen. Ich weiß nicht, wer sich die dann immer noch kauft. Aber gut, okay, darauf zu finden, vielleicht ja auch ein paar Argumente, sie sich zuzulegen, nämlich ein Balti Remake. Ja, das Stück geht jetzt Bloom, was im Original ein bisschen langsamer ist, geht jetzt deutlich mehr Richtung Club. Und bei diesem Stück haben sie ja mit der sudanesischen Sängerin Gaida zusammengearbeitet. Maribou State, bitteschön.

Es ist Herbst, jawohl. Und Berlin feiert ja im Herbst auch gerne mal seine Clubkultur. Diesmal auch wieder nicht für nur einen Tag, obwohl ja der Tag der Clubkultur der 3. Oktober ist. Das schon seit vielen Jahren. Ist ja auch ein geschichtsträchtiger Tag. Aber wie gesagt, Tag der Clubkultur ist eigentlich eine ganze Festivalwoche. Und diesmal lautet das Motto Stay Core. Und das bedeutet auch wieder, dass über 110 Clubs, Kollektive und Initiativen dabei sind mit rund 130 Veranstaltungen. Also von Clubnächten über Konzerten bis hin zu Ausstellungen, Workshops und so weiter. Und das Motto in diesem Jahr, wie gesagt, Stay Core. Also was macht Berliner Clubkultur eigentlich aus? Ja, und wie bleibt sie lebendig? In der nächsten Woche wollen wir euch den Tag bzw. den Tag der Clubkulturwoche auf jeden Fall näher bringen. Ich habe jemanden von der Clubkommission eingeladen. Da werden wir auf jeden Fall euch dann auf den neuesten Stand bringen und euch die Clubkultur nach Hause. Aber das haben wir ja eigentlich jeden Tag und jeden Tag vor. Naja, wir probieren's mit Multitiz und What is Love. Alle Tracks, die wir spielen und ich hier so komisch durchs Radio durchsage, werden natürlich nochmal schön aufgelistet in unserer Playlist auf fluxfm.de.

Ja, die Zeit, ne? Sie vergeht, auf jeden Fall. Auch bei mir. Ich mache diese Sendung und Radio auch schon ein paar Jährchen. Und manchmal kommen dann so jüngere Menschen als ich, ja, es werden immer mehr, zu mir. Und dann werden sie auf einmal richtige Superstars. Ja, früher waren keine Musik öfters mal hier, mittlerweile ja nicht mehr. Aber Marlon Hofstadt ist auch so ein Superstar. Aus Berlin, früher öfters hier mit verschiedensten Projekten. Und jetzt so ein richtiger Superstar. Freue ich mich total für ihn. Er hat ja auch vor vielen Jahren so einen eigenen Sound kreiert, beziehungsweise genau den richtigen Riecher gehabt, sich so bei der 150 BPM per Minute und darüber hinaus anzusiedeln und das sehr, sehr erfolgreich. Jetzt dürfte er sogar Olive, einen ja, ikonischen Track aus dem Jahre 1996, nochmal neu remixen. You're Not Alone kennt natürlich jedes Kind. Hier jetzt aber ganz fresh und neu in der Marlon Hofstadt-Version, beziehungsweise sein Remix.

So, jetzt kann das Wochenende aber kommen. Ne? Jetzt seid ihr gut aufgestellt, fröhlich, ihr fühlt euch nicht mehr allein, dank Olive und dem tollen Remix von Marlon Hofstadt. Und für gute Musik ist sowieso gesorgt. Ich wünsche euch alles Gute. Ich bin Matti Weck.

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